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1: Hallo zusammen, Claudia Löhr ist hier. Die Bravo feiert ja 70. Geburtstag und wir feiern natürlich mit. Damals war Marilyn Monroe auf dem Cover und ein Heftchen hat 50 Pfennig gekostet. Unsere Hörerin Alice hat sich bei uns gemeldet mit einem netten Geburtstagsgruß.
2: Ganz, ganz herzlichen Dank, liebe Bravo. Du hast mir sehr viel Einblick gegeben in das Leben von Stars, hast sehr viele Träume in mir geweckt, vor allen Dingen auch Fernsehträume, weil da auch mitunter Reisen beschrieben wurden oder auch Stars, die an Stränden lagen, wo man sich dann die Illusion hingegeben hat, man möchte gerne auch einmal da dabei sein. Also vielen Dank, es war eine große Bereicherung in meiner Jugend.
1: Stefan Kaiser macht nachher weiter ab 6 Uhr und wir hören uns dann ab mittags wieder. Bis dahin.
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1: Hallo zusammen, Claudia Löhr ist hier. Die Bravo feiert ja 70. Geburtstag und wir feiern natürlich mit. Damals war Marilyn Monroe auf dem Cover und ein Heftchen hat 50 Pfennig gekostet. Unsere Hörerin Alice hat sich bei uns gemeldet mit einem netten Geburtstagsgruß.
2: Ganz, ganz herzlichen Dank, liebe Bravo. Du hast mir sehr viel Einblick gegeben in das Leben von Stars, hast sehr viele Träume in mir geweckt, vor allen Dingen auch Fernsehträume, weil da auch mitunter Reisen beschrieben wurden oder auch Stars, die an Stränden lagen, wo man sich denn die Illusion hingegeben hat, man möchte gerne auch einmal da dabei sein. Also vielen Dank, es war eine große Bereicherung in meiner Jugend.
1: Stefan Kaiser macht nachher weiter ab 6 Uhr und wir hören uns dann ab mittags wieder. Bis dahin.
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0: 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Der letzte große Hit der Beach Boys führt an einen Ort, den es so gar nicht gibt.
1: Wenn die Beach Boys einen Song namens Kokomo singen, dann klingt das natürlich erstmal wie die natürlichste Sache der Welt. Meer, Strand, Palmen und Hängematte geht ja kaum.
2: Deshalb ist es so schön absurd, dass Kokomo als Traumziel in diesem Song zwar perfekt funktioniert, aber als karibische Insel in genau dieser Form gar nicht existiert.
1: Der Name klingt natürlich nach Fernweh und Südsee, ist aber eher ein zusammengesetzter Fantasieort als ein echtes Reiseziel. Trotzdem haben nach dem Song wahrscheinlich Millionen Menschen gedacht, boah, da will ich auch mal hin.
2: Geschrieben wurde der Song Ende der 80er. Nicht in der klassischen Beach Boys Frühphase, sondern für den Film Cocktail mit Tom Cruise. Now what was it that you ordered? Also streng genommen ein Filmsong, der dann nebenbei zum Nummer 1-Hit wurde.
1: Besonders lustig, die Beach Boys galten da eigentlich eher als alte Herren, als Legenden der 60er. Und dann kamen sie 88 mit diesem entspannten Tropenlied nochmal ganz oben in den Charts an.
2: Also, ein Welthit über ein Paradies, das es so gar nicht gibt. Aber wahrscheinlich ist genau das ja das Wesen jeder perfekten Urlaubsfantasie. Hier sind die Beach Boys mit dem Song, der mehr Fernweh auslöst als so mancher Reisekatalog. Kokomo auf Radio Mixtape. 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
1: Mit José Nachsiandi. Guten Morgen. Ab heute wird es auf der Gamescom richtig voll, auf der weltgrößten Video- und Computerspielemesse in Köln. Heute ist der erste Publikumstag. Das bedeutet, jeder, der eine Karte hat, darf rein. Außerdem hat sich hoher Besuch angekündigt. Bundespräsident Steinmeier wird die Messe besuchen. Es ist der erste Besuch eines Bundespräsidenten auf der Gamescom. Marc Weiß mit weiteren Infos.
2: Der Bundespräsident wird einen Kongress der Messe eröffnen und sich dann an einer Podiumsdiskussion über die Rolle von Games in der Demokratie beteiligen. Ein zentrales Thema der diesjährigen Gamescom sind sogenannte Serious Games. Das sind Spiele, die einen pädagogischen Mehrwert haben, indem sie zum Beispiel Rechtsextremismus kritisch thematisieren und den Spieler zum Nachdenken bringen. Steinmeier gönnt sich aber auch einen Rundgang, dürfte also auch mit dem in Kontakt kommen, worum es bei Computerspielen auch geht. Zocken, hier fährt die Messe Rekorde auf. Es sind über 1700 Firmen, Verbände und Organisationen vertreten. Das sind mehr als je zuvor. Erwartet werden mindestens 350.000 Besucherinnen und Besucher.
1: Und diese Themen sind heute Morgen auch wichtig. Nach der großen Sturmflut in Nepal wird das große Ausmaß langsam sichtbar. Nach Behördenangaben sind mindestens 162 Menschen ums Leben gekommen. Etwa 560 werden noch vermisst, darunter auch viele Touristen. Das Auswärtige Amt in Berlin hat noch keine belastbaren Hinweise, dass auch Deutsche unter den Opfern sind. Die Lage gilt aber weiter als unübersichtlich. Gut zwei Wochen nach dem Ausbruch des großen Wald- und Moorbrandes im Hohen Venn in Belgien gibt es erste Hinweise zur Ursache. Das Feuer könnte durch den Einsatz einer Landmaschine ausgelöst worden sein, heißt es von der belgischen Staatsanwaltschaft, möglicherweise ein Traktor. Es werde aber noch Monate dauern, bis abschließende Gutachten der Experten vorliegen, heißt es. Über die möglichen Gefahren von Social Media für Kinder und Jugendliche wird auch bei uns in Deutschland seit längerem diskutiert. In den USA kann die Justiz im Kampf gegen den Tech-Konzern Meta einen Erfolg verbuchen. Im Mammutprozess gegen Meta mit mehreren US-Bundesstaaten als Kläger hat man sich auf einen Vergleich geeinigt. Der Mutterkonzern von Facebook und Instagram zahlt umgerechnet rund 14 Milliarden Euro an die Staaten. Meta verpflichtet sich außerdem dazu, den Jugendschutz zu verbessern, zum Beispiel durch tägliche Zeitlimits und nächtliche Zugangssperren. Bei uns in Deutschland ist fast die Hälfte der Jugendlichen für ein Social-Media-Verbot bis zu einer gewissen Altersgrenze. In einer Umfrage der Techniker-Krankenkasse unter 12- bis 17-Jährigen sprachen sich 47% dafür aus. Im Schnitt wurde die Grenze von 14 Jahren genannt.
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1: Heute wird es in NRW erst freundlich und warm. Im Laufe des Tages ziehen von Westen her immer mehr Wolken auf und ab dem Nachmittag können erste Schauer kommen. Am Abend steigt vor allem im Westen des Landes die Gewittergefahr. Dabei sind Starkregen, Hagel und kräftige bis stürmische Böen möglich. Die Werte steigen auf 27 bis 30 Grad. In der Nacht wird es schwül und mit 16 bis 19 Grad nur etwas kühler.
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1: Mit diesen Staus zurzeit A4 Aachen-Köln zwischen dem Kreuz Köln-West und Köln-Klettenberg 2 Kilometer plus 4 Minuten. Und die A40 Dortmund-Duisburg zwischen Gelsenkirchen-Süd und Essen-Frillendorf dichter Verkehr und 2 Minuten on top.
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4: Dann hoffe ich mal, dass ihr gut in den Tag startet. Wenn ihr vielleicht noch von den Sommerferien profitieren könnt, dann dürftet ihr eigentlich um diese Zeit noch gar nicht auf sein, noch ein bisschen ausschlafen. Nächste Woche wird's wieder früh genug. Ja gut, und wenn ihr arbeiten müsst, dann habt ihr hoffentlich Spaß an den Songs, die wir rausgesucht haben, damit ihr gut in diesen 27. August reinkommt. Schönen guten Morgen hier vom ganzen Team von Radio Mixtape aus unserem Studio jetzt mit einem Disco-Klassiker von 1978. Hier ist Gloria Gaynor und I Will Survive.
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0: Up That Hill. Das ist ein Song, der eigentlich ganz anders heißen sollte. Wir kennen das als Running Up That Hill von 1985, aber der Titel hätte eigentlich fast A Deal With God geheißen. Ein Pakt mit Gott. Die Plattenfirma kriegte aber damals Mitte der 80er totale Panik, dass die Radiosender den Song wegen des Wortes Gott nicht spielen würden. Tja, warum auch immer nicht. Aber man hatte eben Panik von Chefseite der Plattenfirma. Kate Bush fand das auch völlig albern, gab aber zähneknirschend nach. Und die Rache der Geschichte oder auch die Belohnung der Geschichte, 37 Jahre später, wurde der Song ja durch die Serie Stranger Things doch noch die weltweite Nummer 1 der Plattenfirma zum Trotz. Das sind sie, die kleinen Geschichten zu euren Lieblingssongs. Jetzt 1968, Tommy James and the Shondells zum Wachwerden. Crimson and Clover.
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Toss, I Love You, Riesenhit in den USA, vor allen Dingen wochenlang Nummer 1 an der Spitze der Billboard-Charts in den USA, Anfang der 90er. Jetzt gucken wir mal auf das Wetter. Das ist doch eigentlich bis zum Nachmittag sehr ordentlich, bis 29 Grad. Da lacht in ganz NRW die Sonne. Aber Achtung, ab dem Nachmittag und Abend schlägt das Wetter dann um. Von Westen her ziehen teils kräftige Gewitter mit Starkregen und Hagel auf. Freitag und Samstag sieht es dann so aus, da kühlt es bei dichten Wolken und weiteren Schauern auf mildere 21 bis 24 Grad ab. Haltet also auf jeden Fall mal euren Regenschirm bereit. Der könnte ab heute Nachmittag dann ganz nützlich sein. Jetzt Fleetwood Mac und The Train.

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1: Grönemeyer kommt gleich mit Flugzeugen im Bauch. Das sind die 60er. Lee Dorsey, Working in the Coal Mine. Guten Morgen.

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0: Flugzeuge im Bauch mit Herbert Grönemeyer. Guten Morgen am Donnerstag, Stefan Kaiser hier. Bin ja mal sehr gespannt, ob einige von euch viereckige Augen bekommen oder ob ihr eure Finger noch spürt. Es läuft ja die Gamescom bei uns in NRW in Köln.
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0: Ja, es wird gedaddelt und gezockt. Die weltgrößte Computerspielemesse präsentiert die neuesten Computer-Videospiele. Und wir haben uns mal gefragt, wie alt sind die Gamer eigentlich? Ziemlich jung, oder? Die Aufgabe für unseren Reporter Dominik Becker war nämlich, finde die ältere Generation, also die Senioren in der Computerspielewelt. Okay.
2: Also eins schon mal vorweg, die ältere Generation hier auf der Gamescom zu finden, das ist gar nicht so einfach. Wie alt seid ihr?
3: 23.
2: Wie alt bist du?
3: 20.
2: Wie alt bist du?
3: 20.
2: Ich suche die älteren Gamer.
3: Das ist eine gute Frage, Huli. Also meine Omi spielt auch an ihrem Laptop, aber ja, der ist so Mahjong.
2: Also meinst du, vielleicht ist so eine Megamesse für die dann nichts, oder?
3: Nee, mit dem ganzen durchgequetscht. Mittwoch, Donnerstag geht ja noch, aber ab Freitag, Samstag ist keine Chance mehr. Für ältere Leute, es gibt kaum Sitzmöglichkeit.
2: Die Frage ist ja, gibt es diese ältere Gamer-Generation überhaupt? Und ist die auch hier auf der Gamescom? Wie alt seid ihr?
4: 35. 39.
2: 41. Ihr seid bislang die ältesten Gamer, die ich getroffen habe. Gibt es noch ältere? Ich finde sie nicht.
5: Sicherlich schon, ja. Bin ich mir sicher.
6: Ja, würde ich schon sagen.
7: Denke ich genug, ja.
2: Fühlt man sich eigentlich irgendwann zu alt oder ist so Videospiele geht eigentlich immer von 20 bis 60?
7: Ach, das geht eigentlich immer. Bei den ganzen Genren, die es eigentlich gibt, ist eigentlich für jedes alte Klasse was dabei.
2: Machen die Finger noch mit?
5: Ja, ohne Probleme. Ja, es gibt schon mal Momente, wo man schon merkt, dass man älter wird, aber ich würde schon sagen, dass da keine Grenzen nach oben sind.
2: Ich habe mich beim Chef der Gamescom, das ist Felix Falk, ich habe mich nochmal rückversichert, der sagt, ja, diese ältere Generation unter den Gamern, es gibt sie.
8: 6 von 10 Deutschen spielen, und zwar Männer wie Frauen und Alte wie Junge. Gerade hier auf der Gamescom sehen wir zum Beispiel im Retro-Bereich, also die Konsolen, die Spiele von früher, da sehen wir ganz viele Eltern, die ihren Kindern erzählen, wie sie damals gespielt haben, und natürlich auch Seniorinnen und Senioren, also eine große Vielfalt.
2: Also Retro-Area hier auf der Gamescom war ich noch nicht, gehe ich aber hin.
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0: 6.44 Uhr.
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Cecilia mit Simon & Garfunkel. Wenn ihr solche Musik mögt, ich meine, die beiden Simon & Garfunkels, die kommen ja wohl nie wieder auf Tour, aber tolle Tribute-Bands erwarten uns in den nächsten Wochen in Nordrhein-Westfalen. Da hätte ich zum Beispiel anzubieten, Konzert im Theater Mönchengladbach, 11. September oder 18. September. Da feiert die Central Park Band, die sich auch auf Simon & Garfunkel Songs spezialisiert haben, eine riesen Simon & Garfunkel Tribute-Nacht in Duisburg im Steinhof. Jetzt die 80er mit France Gall, Ella

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10: Radio Mixtape hier. Guten Morgen. Dieser Donnerstag startet gleich noch besser mit Musik von Wham! Wake Me Up Before You Go Go. Und die Beatles kommen auch nach 7 aktuelle News vorher.
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12: Mit José Nachsiandi. Guten Morgen. Im Prozess um die Social-Media-Sucht von Kindern in den USA zahlt der Facebook- und Instagram-Mutterkonzern Meta insgesamt knapp 16,7 Milliarden US-Dollar. Darauf hat sich Meta mit den klagenden US-Bundesstaaten geeinigt. Mehrere Staaten werfen dem Unternehmen vor, Kinder bewusst zu einer ausufernden Nutzung von Facebook und Instagram zu verleiten, sprich die Sucht zu fördern. Interessanterweise sind sich auch diejenigen, die es betrifft, der Suchtgefahr bewusst. Fast die Hälfte der Jugendlichen in Deutschland befürwortet deshalb ein Social-Media-Verbot. Mehr dazu von Marc Weiß.
13: 47% der 12- bis 17-Jährigen wünschen sich eine Altersgrenze für Social Media von 14 Jahren. Das hat die Techniker-Krankenkasse herausgefunden. Damit zeigt sich allerdings auch, wie gespalten Jugendliche bei dem Thema sind, denn 39% lehnen ein Social Media-Verbot komplett ab. Und die eigene Wahrnehmung entspricht offenbar nicht ganz der Forderung. 80% der Jugendlichen sind der Meinung, dass soziale Medien insgesamt gut für sie seien. Das hängt allerdings offenbar auch mit der Nutzungsdauer zusammen, denn fast 50% der Kinder, die täglich mindestens 4 Stunden soziale Medien konsumieren, berichten von häufig schlechter Laune. TK-Chef Baas plädiert deshalb für eine Lösung, die sowohl die positiven als auch die negativen Aspekte sozialer Medien berücksichtigt. Soziale Netzwerke seien Orte des Austausches mit Freunden und auch Informationsquelle, sagt er. Gleichzeitig gäbe es aber auch Fake News, Cybermobbing und mental belastende Inhalte. Wie genau eine Lösung aussehen sollte, sagte Baas allerdings nicht.
12: Und diese Themen sind heute Morgen auch wichtig. Die Zahl der Toten nach der verheerenden Sturzflut im Himalaya in Nepal ist auf mindestens 162 gestiegen. Nepal gibt die Zahl der Vermissten inzwischen mit 1300 an. In Köln öffnet die Gamescom ihre Tore für das breite Publikum. Erwartet wird dazu auch Bundespräsident Steinmeier. Die Gamescom ist die weltgrößte Video- und Computerspielemesse. Etwa 1,5 Wochen vor der Landtagswahl in Sachsen-Anhalt haben sich die Spitzenkandidaten der Parteien im Fernsehen einen Schlagabtausch geliefert. Es ging vor allem um die Themen Migration und Wirtschaft. Vor allem beim Aufeinandertreffen des amtierenden CDU-Ministerpräsidenten Schulze und seines Herausforderers Siegmund von der AfD wurde der Ton teilweise rau. In den Umfragen hat die AfD ihren Vorsprung auf die CDU vergrößert. Infratest DIMAP sieht sie bei 42%. Die CDU kommt auf 22%. Die AfD in Sachsen-Anhalt wurde vom Verfassungsschutz als gesichert rechtsextrem eingestuft.
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12: Heute wird es in NRW erst freundlich und warm. Im Laufe des Tages ziehen von Westen her immer mehr Wolken auf und ab dem Nachmittag können erste Schauer kommen. Am Abend steigt vor allem im Westen des Landes die Gewittergefahr. Dabei sind Starkregen, Hagel und kräftige bis stürmische Böen möglich. Die Werte steigen auf 27 bis 30 Grad. In der Nacht wird es schwül und mit 16 bis 19 Grad nur etwas kühler.
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12: Mit diesen Staus A4 Aachen-Köln zwischen dem Kreuz Köln-West und Köln-Eiffeltor 4 Kilometer plus 7 Minuten. A4 Köln-Aachen zwischen dem Kreuz Köln-Gremberg und dem Kreuz Köln-Süd 5 Kilometer und 10 Minuten on top. Und die Autobahn 30 Bad Oeynhausen-Osnabrück zwischen Dehme und Gohfeld 1 Kilometer plus 22 Minuten.
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14: Stefan Kaiser am Donnerstag in den Tag starten mit Wham! Wake me up before you go go. Na, dann machen wir das doch mal. Kommt gut rein.
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0: Beatles, phänomenal, monumental, The Long and Winding Road. Da kriegst du immer einen Riesenschreck, wenn das hier passiert. Das Telefon klingelt, also nicht das Handy, sondern das verstaubte Festnetztelefon.
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0: Ja, das Vergleichsportal Verivox, das hat jetzt mal die Ergebnisse einer Umfrage zu dem Thema veröffentlicht und schwupps, wen wundert's, nur noch rund 60% von uns telefonieren per Festnetz. Und mein Kollege Stefan Rejek hat mit euch mal über eure Festnetz-Erinnerungen gesprochen. Lang, lang ist's her.
2: Wir haben eins, wir benutzen es aber fast kaum noch.
3: Wann habt ihr das letzte Mal Festnetz telefoniert?
4: Vor 4 Jahren? 5 Jahren?
5: Ja, bei mir auch 15 Jahre.
6: Ja. Gibt's so 1-2 Leute, die uns ab und zu noch anrufen auf Festnetz. Alter, Ü60.
3: Und gibt's noch Nummern von früher, die ihr jetzt noch auswendig könnt?
2: Ja, klar, alle Nummern von früher. Meine Eltern, die meisten habe ich tatsächlich im Kopf.
5: Meine alte Nummer halt von zu Hause kenne ich noch auswendig.
3: Und woran denken Sie so als erstes beim Thema Festnetztelefon?
2: Dass ich mich nicht bewegen kann beim Telefonieren und eine Leitung nur, genau, Eltern nervten dann, hör auf zu telefonieren.
7: Mit einem kleinen Zahlendreher hat man nicht uns erreicht, sondern die Therme. Und dadurch haben auch Leute, die in der Therme sein wollten, uns angerufen. Mein Vater hat halt immer damit reagiert, dass er gesagt hat, ja, meine Frau geht jetzt gleich baden, dann würde ich in die Badewanne rennen und danach können Sie auch gerne rein. Also er hat sich immer schon mit einem Lächeln gefreut, wenn Leute bei uns angerufen haben.
8: Ich sehe mich dann noch so im Flur stehen mit dem Kabel am Hörer dran und man konnte sich nicht setzen und war halt unbequem.
9: 25 Pfennig pro Einheit. Ja. Da hat man sich das schon sehr gut überlegen müssen.
6: Immer erst ab 6 Uhr, weil da konnte man so lange telefonieren, wie man wollte für eine Einheit. Das weiß ich auch noch.
0: Das hieß doch Mondscheintarif oder so, ne?
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0: Bitter Sweet Symphony mit The Verve 1997. Die 70er kommen jetzt, Ende der 70er. Hier sind ABBA und I Have a Dream. Und hier ist Stefan Kaiser für euch am Donnerstag. Guten Morgen.
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1: Erster Hit damals in den 70ern für Bonnie Tyler, Lost in Friends. Kuckuck, Bonnie, Gruß in den Himmel. Wir vermissen dich. Ja.

0: Born in the USA mit Bruce Springsteen an diesem Donnerstag. Stefan Kaiser hier. Ja, an diesem Wochenende geht ja auch der meteorologische Sommer zu Ende, nur dass ihr es wisst. Aber heute, da wollen wir uns nochmal so richtig freuen auf Biergartenwetter, 30 Grad, Kaffee draußen genießen, Frühstück sowieso. Und jetzt auf Sommerhits mit Steffi und Thorsten. Viel Spaß.
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0: Der größte Sommerhit von 1989 war eigentlich geklaut.
2: Wenn man über Sommerhits spricht, kommt man an Lambada von Kaoma eigentlich nicht vorbei. 1989 war das Ding einfach überall. Strand, Freibad, Dorfdisco, Fernsehgarten, Zahnspange oder Bandscheibe. Alle wollten plötzlich tanzen.
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4: Aber alles nur geklaut.
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4: Denn für Kaoma war dieser Welthit zwar riesig, aber die Melodie stammte gar nicht von ihm.
2: Der Ursprung liegt nämlich in Bolivien. Dort hatte die Gruppe Los Chiacas schon 1981 den Song Rorando Se Fue veröffentlicht.
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4: Kaoma machten daraus 1989 Lambada. Auf Portugiesisch und mit Dancebeat, aber dafür ohne die nötige Autorisierung zu haben. Und das endete natürlich vor Gericht. Mit anderen Worten, einer der heißesten Sommerhits aller Zeiten hatte erstmal ein ziemlich frostiges Urheberrechtsproblem.
2: Wobei Kaoma aus dem Stoff natürlich trotzdem etwas gebaut haben, das pophistorisch komplett explodiert ist. Dieser Rhythmus, das Video, der Tanz, die ganze tropische Aufladung, plötzlich wollte die halbe Welt Lambada tanzen.
4: Die halbe Welt steckt da ja auch drin. Bolivianische Melodie, portugiesischer Text, französisch-brasilianisches Projekt, internationales Patchwork und globaler Sommerwahn.
2: Ein Beispiel? In Bocholt entschied damals das Arbeitsgericht zugunsten einer Angestellten, der gekündigt wurde, wegen dieses Tanzes auf einer Weihnachtsfeier. Anrüchig sei dieser und nahezu mit Prostitution zu vergleichen.
4: Von wegen entschieden die Richter damals, der Tanz sei keinesfalls unsittlich oder anstößig, sondern vielmehr weltbekannt und sogar bei Rentnern beliebt. Der Fall gilt seither als juristische Bestätigung dafür, dass freudiges Tanzen auf einem Betriebsfest kein Kündigungsgrund darstellt.
2: Also schon mal merken für die nächste Weihnachtsfeier, das hier ist Kaoma mit Lambada und zumindest der Tanz ist rechtlich völlig unbedenklich.
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0: Die Boxtops, 68, Riesenhit, The Letter, 1968. Nicht, dass wir da irgendwie im Jahrtausend verrutschen. Und kurz vor dem Jahrtausendwechsel, da war das hier, was jetzt kommt, ein Riesenhit. The Bad Touch von The Bloodhound Gang. Und Jimmy Pop, der durchgeknallte Frontmann der Bloodhound Gang, wird übrigens heute 54. Das legendäre Musikvideo dazu im Affenkostüm, damals von MTV zensiert. Ja, zum Glück haben sich die Zeiten geändert. Hier ist The Bad Touch. Guten Morgen euch.
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1: Gleich kommt Fats Domino aus den 50ern und Sascha kommt auch mit If You Believe, hat sich eine nette Hörerin von uns gewünscht, gleich nach 8, aber vorher erstmal aktuelle Informationen.
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3: Mit José Nachsiandi, guten Morgen. Selten passt das Wort verheerend so treffend wie in diesem Fall. Im Grenzgebiet zwischen Nepal und Tibet hat es eine Sturzflut gegeben, deren Dimension schwer zu erfassen ist. Die Opferzahlen steigen seit der Katastrophe kontinuierlich. In Nepal werden nach Behördenangaben über 800 Menschen vermisst, darunter 579 Touristen aus dem In- und Ausland. Tibet meldet rund 560 Vermisste. Bisher wurden auf beiden Seiten der Grenze insgesamt 165 Tote geborgen. Die gigantische Sturzflut hatte gestern ganze Städte und Dörfer zerstört. Infos von Marc Weiß.
4: In den Aufnahmen von Überwachungskameras ist zu sehen, wie mehrstöckige Gebäude, Fahrzeuge und fliehende Menschen von der Flutwelle überrollt und mitgerissen werden. Es gab kaum etwas, was ihr standhielt. Die Schlamm- und Gerölllawine habe sich fast 170 Kilometer durch das Flusstal bis ins Landesinnere ergossen, heißt es. Die enormen Schlamm- und Geröllmassen machen jetzt auch die Rettungsarbeiten extrem schwierig, weil selbst schweres Gerät kaum durchkommt, sofern es überhaupt vorhanden ist. Als Grund für die Lawine sehen Experten einen Gletscherabbruch. Der habe eine Gerölllawine ausgelöst, die zunächst einen Fluss blockierte. Der lief dann irgendwann über und sorgte für eine noch viel größere Lawine, so vermuten es die Wissenschaftler. Ob auch Deutsche unter den Opfern sind, ist immer noch unklar. Den ersten Berichten der nepalesischen Behörden und von Reiseagenturen hieß es ja, es würden 8 Deutsche vermisst. Das Auswärtige Amt in Berlin hat davon aber nach eigenen Angaben aktuell keine Kenntnis.
3: Und diese Themen sind heute Morgen auch wichtig. Die Beschäftigten im NRW-Einzelhandel bekommen mehr Geld. In der 5. Verhandlungsrunde einigten sich Arbeitgeber und Gewerkschaft auf einen Tarifabschluss. Die Beschäftigten erhalten ab August ein Plus von 3%. Ab Mai nächsten Jahres gibt es weitere 2% dazu. In der Straße von Hormuz ist ein Öltanker beschossen worden, das berichten britische Behörden. An Bord des Schiffes sei Feuer ausgebrochen, das Feuer sei inzwischen wieder gelöscht. In den USA kann die Justiz im Kampf gegen den Tech-Konzern Meta einen Erfolg verbuchen. Im Prozess gegen Meta mit mehreren US-Bundesstaaten als Kläger hat man sich auf einen Vergleich geeinigt. Der Mutterkonzern von Facebook und Instagram zahlt umgerechnet rund 14 Milliarden Euro an die Staaten. Meta verpflichtet sich außerdem dazu, den Jugendschutz zu verbessern, zum Beispiel durch tägliche Zeitlimits und nächtliche Zugangssperren. Bei uns in Deutschland ist fast die Hälfte der Jugendlichen für ein Social-Media-Verbot bis zu einer gewissen Altersgrenze. In einer Umfrage der Techniker Krankenkasse unter 12- bis 17-Jährigen sprachen sich 47% dafür aus. Im Schnitt wurde die Grenze von 14 Jahren genannt.
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3: Heute wird es in NRW erst freundlich und warm. Im Laufe des Tages ziehen von Westen her immer mehr Wolken auf und ab dem Nachmittag können erste Schauer kommen. Am Abend steigt vor allem im Westen des Landes die Gewittergefahr. Dabei sind Starkregen, Hagel und kräftige bis stürmische Böen möglich. Die Werte steigen auf 27 bis 30 Grad. In der Nacht wird es schwül und mit 16 bis 19 Grad nur etwas kühler.
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3: Und das sind die allerlängsten Staus. A3 Oberhausen-Arnheim zwischen Dienstlaken Süd und Hünxe 4 Kilometer plus 40 Minuten. A4 Köln-Aachen zwischen M3 Köln-Heumer und dem Kreuz Köln-Süd 4 Kilometer plus 11 Minuten. Und die Autobahn 30 Bad Oeynhausen-Osnabrück zwischen Bad Oeynhausen-Ost und Gohfeld 1 Kilometer und 25 Minuten on top.
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1: Na, wie geht's? Kurz nach 8. Habt ihr euch denn heute schon euren Lieblingshit bei uns bestellt? War es noch nicht? Da wird's aber allerhöchste Zeit. Am besten greift ihr zum Telefon, meldet euch bei mir hier im Studio unter 0800 65 75 85 0 oder schreibt eine Sprachnachricht. Geht ja alles über die App oder geht ins Netz über radiomixtape.de. Egal, was er macht, Hauptsache ihr macht's. Und gleich freuen wir uns zum Beispiel auf Sascha. Da freuen wir uns, wenn sich die Hörerin Antje aus Ratingen bei uns meldet. Bin ich gespannt. Vorher gibt's die Communards. Don't leave me this way.

0: So, jetzt ist er aber langsam endlich mal angekommen. Fats Domino und I'm Walking aus den 50ern. Der sonnige Donnerstag heute mit Stefan Kaiser. Schön, dass ihr da seid.
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0: Songs könnt ihr euch bei uns wünschen. Kleine Bedingungen stellen wir da. Die müssen wenigstens vor dem Jahr 2000 erschienen sein. Also ein bisschen älter, ein bisschen was auf dem Buckel sollten sie schon haben. Aber das ist der Titel, den sich Antje Wien aus Ratingen bei uns bestellt hat. Guten Morgen, Antje.
2: Hallo Radio Mixtape, hier ist Antje. Ich würde mich total freuen, wenn ihr für mich einmal wieder Sascha spielen würdet, If You Believe. Ich war damals 20 Jahre alt und nach 4 Jahren ist meine erste große Liebe gescheitert. Ich war bitter enttäuscht und gefühlt allein in der Fremde. Und mit dem Lied habe ich wieder angefangen, an die Liebe zu glauben und habe mehr mein eigenes Ding dann gemacht und war auf meinem ersten Sascha-Konzert. Ich war wieder neu verliebt, auch wenn es chancenlos war. Aber es erinnert mich so sehr an eine sehr, sehr schöne Zeit. Und ich würde mich total freuen, wenn ich das Lied nochmal im Radio hören könnte.

schon mein eigenes Weihnachtsgeschenk. Ich schenke mir dieses Jahr selber Tickets für Jethro Tull, Ian Anderson und Band mit der Querflöte. Die kommen doch tatsächlich nach NRW kurz vor Weihnachten. Deswegen die kleine Geschenkidee, 18. Dezember, Jethro Tull in der Beethovenhalle Bonn. Und nächstes Jahr dann auch nochmal, 7. März, da sind sie in der Stadthalle Bielefeld, Jethro Tull. Jetzt kommt der 17-fache Grammy-Gewinner. Ich sag's ja nur, ne? Sting und an Englishman in New York. Der Donnerstag mit Stefan Kaiser.

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0: Hier ist nochmal die deutsche Fassung davon. Du, die Wanne ist voll, richtig, mit Helga Feddersen und Didi Alafon. Das war natürlich das Original von John Travolta und Olivia Newton-John. You're the one that I want. Stefan Kaiser hier. Guten Morgen.
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0: Ich frage mal einfach, könnt ihr euch noch an euren allerersten Schultag erinnern? Also ich weiß es noch, als ob es gestern gewesen wäre, obwohl schon gefühlte 100.000 Jahre her ist. Ja, mittlerweile hat sich da aber einiges getan in Sachen Turnister. Das hat uns Peter Emich erzählt. Peter hat nicht nur seinen eigenen Laden für Schulranzen, sondern auch einen TikTok-Account mit ganz vielen Followern, auf dem er Videos über die neuesten Turnister-Trends postet. Ganz wichtig in diesen Einschultagen.
2: Es gibt nicht mehr so die festen Bilder, wie es vielleicht früher war, sondern es gibt jetzt Grundfarben, Grundmuster und die Kinder können sich das dann über die 4 Jahre individualisieren. Also es gibt Kletzbilder oder es gibt Magnete, die man drauf machen kann. Wenn der Dino dann nicht mehr gefällt, sondern irgendwann die Prinzessin oder der Schmetterling, kann man das genauso individualisieren, wie man das möchte.
0: Ja, ist alles modular, kannst du dir also die Klettbilder sogar individuell bedrucken lassen, aber es ist recht kostspielig. 280 Schleifen legst du dahin. Da ist dann aber auch wirklich alles dabei.
2: Da ist dann ein gefülltes Federmäppchen schon mit Stiften drin, ein Tourenbeutel und dann eben noch dieses Motivpaar, sei es aus Klettbildern oder Magneten.
0: Schulranzentrends mit Peter Emich. Der Mann kennt sich aus. So als kleiner Tipp, wenn ihr eurem Kind, Enkel, Neffen oder auch immer einen trendigen Schulranzen besorgen wollt für die Einschulung nächste Woche. Kann ja sein.
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0: 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Guten Morgen.
1: Das hier ist Oliver.
2: Hallo, ich bin Oliver.
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2: Desire ist mit Voyage, Voyage. Wir waren da mit Smells Like Teen Spirit. Aber mit Dancing Queen. Ich habe als Kind in den 80ern die Schwarzwaldklinik und die Wicherts von nebenan geschaut.
3: Weißt du, wie viele Ärzte Schwestern geheiratet haben?
2: Ein Colt für alle Fälle. Neonfarbene Klamotten. Hab ich in den 90ern ja total geliebt. Und ja, ich muss es gestehen, ich mag's auch heute noch sehr, sehr farbenfroh.
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0: Die Tokens, The Lion Sleeps Tonight. Wir hatten ja in dieser Stunde schon Antje, die sich einen Song gewünscht hat. Von Sascha. Sollen wir noch einen Wunsch machen? Okay. Die Eagles mit dem legendären Hotel California. Das spielen wir jetzt für Leonore Lennart. Die hat sich nämlich den Song bei uns bestellt.
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0: Könnt ihr übrigens auch machen mit einer Sprachnachricht an radiomixtape.de. Einfach die App runterladen und los geht's. Leonore, jetzt aber dein Wunsch.
2: Mein Name ist Leonore Lennart und ich habe mir den Song von den Eagles Hotel California gewünscht, weil wir im Jahr 1977 mit einer riesen Clique in einem super warmen Sommer ganz viel Spaß hatten. Das Schönste an diesem Sommer war halt vor allen Dingen nachts nackt baden gehen zu können.
0: Hoffentlich habt ihr euch nicht erkältet.
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8: Hier ist Radio Mixtape, der Soundtrack deines Lebens in Nordrhein-Westfalen auf DAB+, im Web und über die App. Gleich Musik von George Harrison und von Ideal, die blauen Augen. 9 Uhr, die Nachrichten.
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10: Mit José Nachciandi. Guten Morgen. Der Klimaschutz gewinnt in Deutschland wieder etwas mehr an Bedeutung. Zumindest wollen die Deutschen wieder mehr in den privaten Klimaschutz investieren. Das meldet die Förderbank KfW. Nach einer Umfrage für die Bank sagen 66%, dass sie bereit wären, ihre Energieversorgung entsprechend umzustellen oder nachzurüsten. In den vergangenen Jahren war die Bereitschaft immer weiter gesunken. Jetzt ist sie zum ersten Mal wieder gestiegen. Frage an Marc Weiß, um welche Klimaschutzmaßnahmen geht's dabei?
11: Das sind die Klassiker: Wärmepumpe, Pelletheizung, Photovoltaikanlagen, Solarthermie oder auch Elektroauto. Da sagen eben jetzt 66%, dass sie sich vorstellen können, sowas zu kaufen. Interessant ist dabei allerdings, dass noch viel mehr, nämlich über 80% der Befragten, den Umbau der privaten Energieversorgung wichtig finden. Ja, also 80% sagen, es ist wichtig, aber nur 66% sind auch dazu bereit. Das liest sich dann schon wieder etwas anders. Und das liegt an den Kosten, sagt die KfW. Haushalten im unteren Einkommenssegment fehlen nämlich die Mittel für Investitionen in solche klimaschonende Technik, sagt die Bank. Und deshalb wird hier besonders oft noch mit Gas oder Öl geheizt. Und das ist am Ende doppelt ungerecht, denn dann schlägt der CO2-Preis natürlich voll durch und trifft dann ausgerechnet diejenigen, die sich gar nichts anderes leisten können. Die KfW fordert deshalb gezielte Förderungen für einkommensschwache Haushalte, damit auch die auf erneuerbare Energien umsteigen können.
10: Danke, Marc. Und das hier ist heute auch noch wichtig. Die gigantische Sturmflut zwischen Nepal und China hat eine Spur der Zerstörung hinterlassen. Mehr als 1.300 Menschen werden vermisst. Bisher wurden 165 Menschen tot geborgen. Laut Touristenagenturen befinden sich auch 8 Deutsche unter den Vermissten. Offiziell bestätigt ist das aber nicht. In Köln öffnet die Gamescom ihre Tore für das breite Publikum. Erwartet wird dazu auch Bundespräsident Steinmeier. Die Gamescom ist die weltgrößte Video- und Computerspielemesse. Die Veranstalter rechnen mit 350.000 Besuchern. Knapp anderthalb Wochen vor der Landtagswahl in Sachsen-Anhalt haben sich die Spitzenkandidaten der Parteien im Fernsehen einen Schlagabtausch geliefert. Es ging vor allem um die Themen Migration und Wirtschaft. Vor allem beim Aufeinandertreffen des amtierenden CDU-Ministerpräsidenten Schulze und seines Herausforderers Siegmund von der AfD wurde der Ton teilweise sehr rau. In den Umfragen hat die AfD ihren Vorsprung auf die CDU vergrößert. Infratest DIMAP sieht sie bei 42% und damit als stärkste Kraft. Die CDU kommt auf 22%. Die AfD in Sachsen-Anhalt wurde vom Verfassungsschutz als gesichert rechtsextrem eingestuft.
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10: Heute wird es in NRW erst freundlich und warm. Im Laufe des Tages ziehen von Westen her immer mehr Wolken auf und ab dem Nachmittag können erste Schauer kommen. Am Abend steigt vor allem im Westen des Landes die Gewittergefahr. Dabei sind Starkregen, Hagel und kräftige bis stürmische Böen möglich. Die Werte steigen auf 27 bis 30 Grad. In der Nacht wird es schwül und mit 16 bis 19 Grad nur etwas kühler.
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10: Und das sind die allerlängsten Staus. A4 Olpe-Aachen zwischen dem Kreuz Köln-Ost und dem Kreuz Köln-Süd. 5 Kilometer plus 13 Minuten. A30 Bad Oeynhausen-Osnabrück zwischen Bad Oeynhausen-Ost und Gohfeld. 1 Kilometer plus 30 Minuten. Und die A57 neben wegen Köln zwischen Mörskapellen und dem Kreuz Meerbusch. 6 Kilometer und 9 Minuten on top.
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12: Ja, der Regen, der dann irgendwann später kommen könnte, der könnte auch von Vorteil sein, weil vorher gibt's noch, haben wir auch schon ein paar Mal gesagt, Sahara-Staub, der uns viel Freude machen wird und in sämtliche Poren sich einschleichen könnte. Könnte auch ein bisschen milchiger werden heute im Laufe des Donnerstages. Laune nicht verderben lassen, die 80er jetzt mit John

0: sexy Thing, die 70er mit Hot Chocolate. Also, ihr könnt euch nicht beschweren, dass wir euch nicht rechtzeitig vorbereiten. Ihr und eure kleinen i-Dötzchen.
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0: Denn in einer Woche, weniger als einer Woche, ist es ja für viele i-Dötzchen soweit. Da werden sie eingeschult und sind offiziell keine Kindergartenkinder mehr. Viele Schüler werden ihren Schulweg dann auch ohne Erwachsene gehen. Und einer von ihnen ist Matti, 6 Jahre jung. Matti wohnt bei uns in NRW in der Nähe von Jülich und hat unserer Reporterin Sophie Kossuch mal seinen Schulweg gezeigt.
2: Es ist weit zu deiner Schule?
3: Hier und dann geht noch geradeaus.
2: Okay, das kriegen wir hin. So, jetzt ist hier eine Straße. Ich gehe jetzt einfach drüber, ohne zu gucken. Ist das richtig so?
3: Nein.
2: Was hätte ich denn besser machen müssen?
3: Gucken. Kein Auto kommt.
2: Und kennst du schon deinen Klassenlehrer?
3: Ja, Herr Schmitz.
2: Ist der jung oder alt?
3: Weiß ich nicht. Er ist groß, glaube ich.
2: Weißt du, was das hier für ein Zeichen ist auf dem Boden?
3: Ja. Ein Fahrrad. Da sind nur Fahrräder dran.
2: Mit wem gehst du denn dann immer zur Schule?
3: Mit meinem Bruder und mit Fritz. Der wohnt direkt da hinten.
2: Weißt du denn schon auch, wie deine Schultüte aussieht?
3: Schwarz und grün mit Fußball.
2: Wie lange ist es noch?
3: Eine Minute. Jetzt nur 20 Sekunden. 1, 2, 3.
0: Der 6-jährige Matti wird mal ganz großer, ich bin mir ganz sicher. Und nach den Schulwegübungen meiner Kollegin Sophie, da kann ja gar nichts mehr schiefgehen. Alles Gute, lieber Matti, für nächste Woche zum Schulstart.
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0: Jetzt die Monkees, Daydream Believer.

0: 19 Minuten nach 9. 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

0: Das ist ja wohl die absolute Hymne der neuen deutschen Welle. 1980. Ideal, die blauen Augen. Über den Song wurde sogar in der Tagesschau berichtet. Das war damals eine Sensation. So, jetzt wird's ein bisschen ruhiger. 27. August heute. Da hätte Daryl Dragon Geburtstag gehabt. Der Mann mit der Kapitänsmütze. Der Boss sozusagen, der Captain von Captain Tennille. Do that to me one more time. Heute wäre er 84 Jahre alt geworden.
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1: Guck mal, ich war minus 4, als das hier ein Hit war. Ich erinnere mich deswegen auch nicht so wirklich an Del Shannon und Runaway 1961.

0: Der Sommer-Gute-Laune-Song aus dem Sommer 76, Don't Go Breaking My Heart mit Elton John und Kiki Dee. Hallo am Donnerstag, Stefan Kaiser ist hier.
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0: Übrigens, Top-Comedian Atze Schröder bringt am nächsten Wochenende ganz frisch das Münsterland zum Kochen. Er tritt ja im Rahmen des großen NRW-Tags beim XXL Comedy Camp direkt auf dem Domplatz in Münster auf. Und kurz danach startet dann im Herbst die brandneue große Solo-Tour Love Machine von Atze Schröder. Hab ich ein paar Termine für euch. 20. Oktober Wuppertal, 21. Oktober Mönchengladbach, 23. Oktober Düsseldorf, 24. Oktober Hamm. Atze Schröder. Ja, er ist unterwegs, wenn er nicht gerade Radiosendung macht. Gestern Abend war es wieder bei uns soweit und das hat genauso geklungen. Atze Schröder.
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2: Gibt's einen Rocksong, der noch bekannter ist? Smoke on the Water. In den USA, das haben Studien ergeben, ist Smoke on the Water das bekannteste Lied nach der Nationalhymne. Und das muss man auch erstmal schaffen.
3: I am the Iron Man.
2: So fängt die Nummer ja immer an, ne? Black Sabbath, damals noch mit Ozzy Osbourne, als er noch nicht vollkommen durchgetickt war.

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0: Zeit 9.42 Uhr.
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0: 1969, Norman Greenbaum, Spirit in the Sky. 2060er, jetzt in die 90er. 30 Jahre ist der Song jetzt alt, von Celine Dion. Das war damals wirklich ein Meilenstein der Popgeschichte, kann man sagen. It's All Coming Back to Me, die dramatischste Ballade aller Zeiten. Das Schöne ist ja auch, die Powerfrau Celine ist nicht zu stoppen. Trotz schwerer Krankheit kämpfte sich aktuell mit Ballett und Pilates zurück und feiert schon nächsten Monat in Paris das große Comeback. Da ziehen wir den Hut vor Celine Dion.
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0: Da schicken wir ganz viel Liebe nach Paris mit diesem Song hier.

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12: Freut euch gleich auf Superhits aus längst vergangenen Zeiten von Duran Duran. Die kommen auch bald live nach NRW übrigens. Und von David Dundas und Jeans On. Aktuelle News, 10 Uhr ist es.
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14: Mit José Nachciandi. Guten Tag. Zum ersten Mal in der Geschichte der Gamescom besucht ein Bundespräsident die weltgrößte Computer- und Videospielemesse in Köln. In diesen Minuten eröffnet Frank-Walter Steinmeier auf der Gamescom einen Kongress. Anschließend wird er in einer Podiumsdiskussion zur Rolle von Games in der Demokratie teilnehmen. Frage an Marc Weiß, das ist ja ein Thema, das viele wahrscheinlich nicht unbedingt mit Computerspielen verbinden, ne?
15: Das stimmt, aber es ist ein Schwerpunkt auf der diesjährigen Gamescom und er entwickelt sich immer weiter. Sogenannte Serious Games, das sind Spiele, die einen pädagogischen Mehrwert haben und zum Beispiel Rechtsextremismus thematisieren. Damit sollen Spieler zum Nachdenken gebracht werden und damit leisten die Spiele auch einen Beitrag zur Demokratie. Und ja, dann passt Steinmeier da natürlich als Gast perfekt. Also der Bundespräsident ist nicht auf der Gamescom, um da GTA 6 zu zocken oder Counter-Strike zu ballern. Er will später aber auf jeden Fall einen Rundgang machen und ja, da müssen wir mal abwarten, ob und was er da gezockt hat. Möglichkeiten gibt es viele. Es sind über 1700 Firmen und Verbände und andere Organisationen auf der Messe vertreten. Das sind deutlich mehr als je zuvor. Ab heute darf auch jeder rein, der eine Karte hat. Das ist der erste Publikumstag. Erwartet werden bis Sonntag mindestens 350.000 Besucherinnen und Besucher. Und die Messe öffnet bis dahin täglich von 10 bis 20 Uhr, beziehungsweise am Samstag und Sonntag jeweils schon um 9.
14: Danke, Marc Weiß. Und diese Themen haben wir für euch auch im Blick. In diesem Jahr sind in Deutschland nach Schätzung des Robert-Koch-Instituts bis Mitte August etwa 15.800 Menschen durch Hitze gestorben, davon mehr als 3.000 allein in NRW. Die eigentliche Zahl der Sterbefälle könnte noch höher liegen. Laut RKI handelt es sich um konservative Schätzungen. Die Sturzflut im Grenzgebiet zwischen Nepal und China hat eine Spur der Zerstörung hinterlassen. Mehr als 1.300 Menschen werden inzwischen vermisst, laut Tourismusbehörde auch 8 Deutsche. Über 165 Menschen kamen bisher in der Region ums Leben. Die Deutschen wollen wieder mehr in den privaten Klimaschutz investieren, das meldet die Förderbank KfW. Nach einer Umfrage für die Bank sagen 66%, dass sie bereit wären, ihre Energieversorgung entsprechend umzustellen oder nachzurüsten. Sie sind wieder da. Mehr als 6 Jahre nach ihrem Abschied aus dem Königshaus sind der britische Prinz Harry und seine Frau Herzogin Meghan zurück in Großbritannien. Die Familie landete laut BBC am Flughafen in Birmingham. Harry und Meghan hatten sich 2020 von ihren royalen Pflichten losgesagt und waren nach Kalifornien gezogen. Wie lange die beiden bleiben werden, ist nicht ganz klar. Einige Medien sprechen von einem längeren Aufenthalt und weniger von einem dauerhaften Umzug.
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14: In NRW wird es nochmal richtig warm mit bis zu 30 Grad. Es scheint erst oft die Sonne. Am Nachmittag ziehen aber mehr Wolken auf und erste Schauer sind möglich. Am Abend nimmt die Gewittergefahr deutlich zu. Dabei kann es kräftig regnen, hageln und stürmische Böen geben. In der Nacht ziehen teils kräftige Gewitter über NRW hinweg. Örtlich sind auch Unwetter mit heftigem Starkregen möglich.
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14: Und das sind nur die allerlängsten Staus. A30 Bad Oeynhausen-Osnabrück zwischen dem Kreuz Bad Oeynhausen und Gohfeld 1 Kilometer plus 39 Minuten. A40 Duisburg-Essen zwischen Mülheim-Heißen und Essen-Holsterhausen 3 Kilometer plus 20 Minuten. Und die A46 Wuppertal-Düsseldorf zwischen Erkrath und Düsseldorf-Holthausen 5 Kilometer plus 17 Minuten.
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12: Und ihr hört uns um kurz nach 10 allerbestens im Radio in Nordrhein-Westfalen über DAB+, ansonsten überall im Web und natürlich über die Radio Mixtape App. Wer ist denn dran? Hallo!
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Ich habe es ja gerade schon mal angekündigt, ganz kurz. Duran Duran kommen demnächst live hier ins Land nach Nordrhein-Westfalen. Die Pop-Ikonen aus England, die spielen ein exklusives Arena-Konzert in Nordrhein-Westfalen. Und zwar am Donnerstag, den 8. Oktober, in der Lanxess Arena in Köln. Und das Konzert in der Domstadt ist der einzige Termin in NRW bei ihrer großen Europa-Tour. Neben Köln spielen sie noch ein paar Tage vorher, nur noch in Hamburg am 5. Oktober. Da gibt's die ganzen Kult-Hits, gerade gehört Ordinary World oder aber auch die ganz brandneue Single Free to Love haben sie zusammen mit Super-Hit-Produzent Nile Rodgers aufgenommen. Den hatten wir letztes Jahr noch bei uns im Interview. Jetzt die 60er mit Marvin Gaye, I Heard It Through the Grapevine.

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1: Die Musik von ABBA, in diesem Fall Gimme Gimme, hat ja auch einen ganz speziellen Bezug zu Madonna. Ihr erinnert euch an Hang Up, hat sie ja viel später dann gecovert. Ja, kaum ein paar Tage älter und schon wieder mitten im Skandalmodus. Unsere Queen of Pop Madonna hat ja gerade ihren 68. Geburtstag gefeiert. Sorgt prompt für mächtigen politischen Zündstoff bei ihrer geheimen Luxussause auf Kreta. Nein, auf Korfu. Korfu, auf der griechischen Insel Korfu ging es ja heiß her. Die Politik da, die zankt sich aktuell darüber, ob für die Pop-Diva verbotene Sonderrechte beim Personenschutz und den Hotels locker gemacht wurden. Tja, eine echte Madonna feiert eben einfach nicht nur so leise vor sich hin, sondern hinterlässt mal eben ganz große politische Bebenspuren da auf Corfu Lift Hotel aus den 80ern.

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2: Mit dem Radl jetzt unterwegs und mit Queen.

0: nämlich ganz frisch ein Album rausbringen lassen, wenn ich es mal so formulieren darf. Das Album Roots Rock Reggae. Da gibt's ganz tolle Live-Aufnahmen, unveröffentlicht aus 76. Und die sind gerade, haben sich wieder in den Albumcharts notiert, dieses Album.
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0: So, von Bob Marley jetzt zu Elvis Eifel. Ein kleiner Schritt, aber mit viel Schmackes dahinter. Ne? Mein lieber Elvis, in Sachen Problemlösungen im Leben bist du ja eigentlich sonst ganz gut. Meistens telefonisch, aber diesmal hast du es, glaube ich, ein bisschen übertrieben. Könnte das sein?
2: Ja, Moment, die Folge ist ja noch nicht gelaufen. Das kannst du ja gleich entscheiden, ob wir das hören oder nicht.
0: Ja, ja.
2: Aber du meinst meinen Spaßanruf beim Zauberer, genau. Bei Magic Peter. Ja, ja, ich wollte ihn für den Kindergeburtstag engagieren. Und zwar nur aus einem Grund, er sollte das Kaninchen bei uns verschwinden lassen, weil, ja, wissen wir alle, ja, wer Kinder hat, der kriegt Haustiere und angeblich wollen sich alle drum kümmern und am Ende hast du die Arbeit damit, kannst nicht mehr in Urlaub fahren und hin und her. Und dann habe ich gedacht, Mensch, kannst du doch kreativ verschwinden lassen, den Hoppelhasen, ja? Muss der Magic Peter das machen.
0: Na gut.
2: Also ich finde, das war eine großartige Idee, aber entscheidet selbst.
0: Der kreative Zauberer Elvis Eifel gleich bei uns. Hier ist Stefan Kaiser, ihr hört Radio Mixtape jetzt mit Leslie Gore.

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0: Sam Brown und Stop. Die Eurovision-Sieger. Damals hat man nach Grand Prix d'Eurovision de la Chanson gesagt, von 1975, ein Jahr nach ABBA. Kommen gleich Teach-In und Dingedong.
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0: Habt ihr schon mal einen Zauberer für einen Kindergeburtstag bestellt? Die Kollegen haben ja echt mein volles Mitgefühl. Ich stelle mir das unfassbar anstrengend vor, wenn man da vor so einer Rasselbande versucht zu zaubern und ständig ruft einer, ich weiß, wie der Trick geht. Aber es geht noch schlimmer, lasst es euch gesagt sein. Viel Spaß mit Elvis Eifel.
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2: Kettler ist mein Name.
3: Ja, bin ich da jetzt bei dem Zauberkünstler bei Magic Peter?
2: Genau, da sind Sie richtig.
3: Das ist gut. Es geht um Kindergeburtstag.
2: Ja.
3: Machen Sie da auch so Zaubereien?
2: Ja.
3: Unser Sohn, der hat ein Kaninchen. Können Sie da was mit anfangen?
2: Kann man was anfangen. Das könnte man zum Beispiel erscheinen lassen.
3: Nee, es ist ja da. Mir wäre es lieber, wenn wir es verschwinden lassen würden.
2: Verschwinden lassen? Ja, verschwinden lassen geht auch. Ja, das kann man
3: das
2: verschwinden lassen.
3: Wäre mir nämlich ganz lieb. Wissen Sie, dieses Kaninchen, das geht mir schon lange auf den Nerv. Ich habe mir jetzt gedacht, wenn dann zum Geburtstag ein Zauberer kommt und der lässt das Kaninchen verschwinden.
2: Ja.
3: Dann ist das Kaninchen weg.
2: Ja.
3: Und dann ist der halt, Ihnen ist er nicht böse, wenn das Kanickel dann weg ist.
2: Ach, das muss tatsächlich weg.
3: Ja, sicher. Weg damit. Ich habe da nur Scherereien mit. Ja, er will's immer nur streicheln. Ich muss den Stall sauber machen. Ja. Wenn du in Urlaub willst, musst du immer gucken. Dies Jahr konnten wir gar nicht fahren, weil du Oma das Kaninchen nicht nehmen konnte.
2: Ja.
3: Ich bin das leid.
2: Ja, aber das müssen Sie nachher wegmachen, ne? Also ich kann das aber nicht mitnehmen.
3: Weg damit. Packen Sie es irgendwie, lassen Sie es verschwinden, machen Sie damit, was Sie wollen, Hauptsache weg. Das darf nicht mehr auftauchen.
2: Ja, also weg verschwinden, ja, also das sollte ich mit dem Kaninchen da machen.
3: Es ist mir doch egal.
2: Nee, also mitnehmen tue ich es auf keinen Fall.
3: Das ist ja der einzige Grund, warum ich Sie engagiere.
2: Ja, nee, also das mache ich nicht.
3: Ich stehe ja sonst nicht auf so einen Klamauk.
2: Ja, nee, also das mache ich nicht.
3: Was?
2: Auf keinen Fall.
3: Ja, also dann
2: ich kann doch verschwinden lassen und kann Ihnen das nachher irgendwo aus. Können Sie gucken, wie Sie damit zurechtkommen.
3: Wichtig ist, das Kanickel muss im Zylinder oder sonst wo verschwinden und darf nicht wieder auftauchen.
2: Nee, lassen Sie mal. Suchen Sie einen anderen Zauber, der das macht.
3: Sie haben mir doch fest zugesagt jetzt.
2: Ja, ich habe Ihnen gar nichts zugesagt.
3: Also guter Mann, da können Sie mich. Haben Sie denn keine Kinder?
2: Ich habe selber auch Kinder.
3: So, dann wissen Sie doch, in welcher Situation ich mich befinde.
2: Ja, trotzdem, ich mach's also nicht. Nee, ist es so.
3: Gut, wenn Sie das Kaninchen nicht in den Hut tun wollen,
2: ja,
3: dann lass ich jetzt mal die Katze aus dem Sack.
2: Ja.
3: Mein Name ist Elvis Eifel aus dem Radio.
2: Jetzt. Passen Sie bloß auf, jetzt lassen Sie mal verschwinden hier.
3: Das wollten schon viele machen.
1: Ja. 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

0: ist vielleicht auch euer Lieblingssong dabei. Gleich nach 11 von Depeche Mode oder von den Bee Gees. Das ist Radio Mixtape, der Soundtrack deines Lebens. Heute ist Donnerstag, es ist 11 Uhr.
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2: Mit José Nachsiandi. Guten Tag. Die Zahl der Hitzetoten in diesem Jahr steigt immer weiter. Grund ist laut Robert-Koch-Institut die Hitze in den ersten beiden Augustwochen. Das RKI meldet heute rund 15.800 geschätzte Hitzetote bis Mitte August. Davon mehr als 3.000 allein in NRW. Marc Weiß mit den Details.
3: Laut RKI handelt es sich um konservative Schätzungen. Die Gesamtzahl der diesjährigen Hitzetoten könnte daher sogar noch höher liegen. Das Problem bei sogenannten Hitzetoten ist immer, dass die Menschen in der Regel nicht allein an den Folgen der Hitze versterben, sondern aufgrund einer Kombination aus Hitze und Vorerkrankung. Trotzdem wären diese Menschen ohne die extreme Hitze vermutlich jetzt noch am Leben. An den Zahlen ist vor allem die Entwicklung besorgniserregend. Es sind in diesem Jahr mehr Menschen an Hitze gestorben als in den vergangenen mindestens 10 Jahren. Und der Abstand zur Vergangenheit ist sehr deutlich. Es gibt schon jetzt doppelt so viele Hitzetote wie im Jahr 2019. Das war bisher das Jahr mit den meisten Todesfällen. Die Gefahr des Hitzetodes steigt mit dem Alter. Die Hälfte der jetzt erfassten Toten war über 85. Immerhin rund 1500 Hitzetote waren aber unter 65.
2: Und diese Themen sind heute Vormittag auch wichtig. Nach der Sturzflut im Grenzgebiet zwischen Nepal und China werden auch 8 Deutsche vermisst. Das sagt die dortige Tourismusbehörde. Insgesamt wird nach 1.300 Menschen gesucht. Fast 180 Menschen wurden bisher tot geborgen. Die Beschäftigten im NRW-Einzelhandel bekommen mehr Geld. In der 5. Verhandlungsrunde einigten sich Arbeitgeber und Gewerkschaft auf einen Tarifabschluss. Die Beschäftigten erhalten ab August ein Plus von 3%. Ab Mai nächsten Jahres gibt es weitere 2% dazu. Die Gamescom in Köln hat seit heute ihre Tore für das breite Publikum geöffnet. Auf der Messe ist zur Stunde auch Bundespräsident Steinmeier. Er will sich anschauen, welche Rolle Computerspiele für die Sicherung der Demokratie spielen können. Der Klimaschutz gewinnt in Deutschland wieder etwas mehr an Bedeutung. Zumindest wollen die Deutschen wieder mehr in den privaten Klimaschutz investieren. Das meldet die Förderbank KfW. Nach einer Umfrage für die Bank sagen 66%, dass sie bereit wären, ihre Energieversorgung entsprechend umzustellen oder nachzurüsten. Beispielsweise mit einer Wärmepumpe, einer Photovoltaikanlage oder einem Elektroauto. In den vergangenen Jahren war die Bereitschaft immer weiter gesunken. Sie ist jetzt zum ersten Mal wieder gestiegen.
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2: In NRW wird es nochmal richtig warm mit bis zu 30 Grad. Es scheint erst oft die Sonne. Am Nachmittag ziehen aber mehr Wolken auf und erste Schauer sind möglich. Am Abend nimmt die Gewittergefahr deutlich zu. Dabei kann es kräftig regnen, hageln und stürmische Böen geben. In der Nacht ziehen teils kräftige Gewitter über NRW hinweg. Örtlich sind auch Unwetter mit heftigem Starkregen möglich.
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2: Mit diesen Staus. A3 Arnheim-Köln zwischen dem Kreuz Oberhausen und Oberhausen-Lierich 4 Kilometer plus 16 Minuten. A30 Bad Oeynhausen-Osnabrück zwischen Bad Oeynhausen-Ost und Gohfeld 4 Kilometer plus 16 Minuten. Und die A44 Essen-Düsseldorf zwischen dem Kreuz Düsseldorf-Nord und Düsseldorf-Stockum 2 Kilometer und 17 Minuten on top.
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0: Wirklich Gänsehaut. Dolly Parton ist ja leider gestorben diese Woche und da hat jetzt das britische Königshaus ihr am Buckingham Palace eine rührende und absolut wirklich klasse letzte Ehre erwiesen. Bei der weltberühmten traditionellen Wachablösung in London am Buckingham Palace spielte die königliche Militärkapelle ganz überraschend Dolly Parton-Klassiker wie ihren Riesenhit 9-to-5. Wahnsinn! Spielen wir gleich auch nochmal und erinnern auch nochmal an Dolly Parton. Jetzt gibt's die Bee Gees kurz nach 11.

0: Super Schmode, Just Can't Get Enough. Die ganze Welt ist immer noch sehr traurig über den Tod von Dolly Parton.
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0: Ein echter Superstar der Pop- und Country-Welt. Einige der größten Hits unserer Zeit. I Will Always Love You oder Jolene stammen hier aus ihrer Feder oder gleich hören wir 9 to 5 nochmal. Dolly Parton wurde 80 Jahre alt, starb nach einer Krebserkrankung. Kevin Zimmer aus der Redaktion. Die Musikwelt, die trauert immer noch.
2: Ja, seit bekannt wurde, dass Dolly Parton gestorben ist, wird ihr Stern auf dem berühmten Hollywood Walk of Fame zur regelrechten Pilgerstätte für Fans. Ein Meer von Blumen ist darauf jetzt schon zu sehen und auch die Stars nehmen Abschied mit teilweise sehr persönlichen Worten. Elton John würdigte Parton als große Künstlerin mit einem sehr, sehr gütigen Herz. Taylor Swift schrieb, sie habe ein sanftes Herz und zugleich ein Rückgrat aus Stahl gehabt. Besonders bewegend auch die Reaktion von Miley Cyrus. Dolly Parton war ja die Patentante von Miley Cyrus. Die Sängerin schrieb, sie könne nicht glauben, dass die reinste Seele von ihm gegangen sei. Dolly Parton war für sie nicht nur Patentante, sondern fast wie eine zweite Mutter. Bewegend war vor allen Dingen damals ihre gemeinsame Version von Miley Cyrus' Superhit Wrecking Ball. Dolly Parton war damals 77 Jahre alt, als sie den Song gemeinsam mit ihrem Patenkind sang.
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0: Da sind die Goo Goo Dolls und Iris hier bei eurem Lieblingsradio Mixtape, der Soundtrack deines Lebens in NRW auf DAB+. Ich bin Stefan Kaiser. Ja, heute wird das Wetter ja nochmal sehr heiß. Der wärmste Tag der Woche, aber so gegen Nachmittag, oh, da könnte es ein bisschen krachen und regnen in NRW. Und am 31. August, ist ja auch nicht mehr lange, ist der meteorologische Sommer zu Ende. Haben wir denn überhaupt noch in Sachen Sommer irgendeine Freude? Ja.
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0: Einer der entspanntesten Sommerhits aller Zeiten entstand im kalten Dänemark.
2: Wenn ein Song klingt, als würde er seit 3 Stunden in einer Hängematte liegen und sich auch morgen keinen Stress machen, dann ist es wahrscheinlich Sunshine Reggae von Laid Back.
3: Und deswegen ist die Geschichte dahinter so schön. Dieser super entspannte Tropensong kommt eben nicht aus Jamaika oder Barbados oder von irgendeiner Strandbar mit Holzschild, sondern aus Dänemark.
2: Ja, Laid Back waren Tim Stahl und John Goldberg aus Kopenhagen. Kamen also aus einem Land, bei dem man klimatisch jetzt nicht als allererstes an Palmen, Rumcocktails und Barfuß im Sand denkt.
3: Aber vielleicht funktioniert der Song ja auch deshalb so gut, weil hier nicht die echte Karibik besungen wird, sondern die europäische Sehnsucht danach. Also Regenjackenmenschen träumen sich in die Sonne.
2: Und dann natürlich der Sound. Minimalistisch, leicht bekifft, maximal unaufgeregt. Da passiert gar nicht so wahnsinnig viel, aber genau das ist der Trick. Der Song will nichts beweisen, der will einfach nur rumliegen.
3: Typisch frühe 80er übrigens auch diese Mischung. Bisschen Reggae-Gefühl, bisschen Synthi, bisschen schräger europäischer Pop-Charme. Also kein echtes Roots-Reggae-Ding, sondern eher Sonne aus dem Tonstudio.
2: Und trotz oder gerade wegen dieser Lässigkeit wurde das ein Riesenhit. Weil man 3,5 Minuten sofort das Gefühl hat, alles gut, heute muss keiner mehr irgendwas Anstrengendes machen.
3: Also einer der chilligsten Sommerhits aller Zeiten stammt von 2 Dänen, die sehr überzeugend so taten, als hätten sie ihr Leben zwischen Hängematte und Palmen verbracht.
2: Hat funktioniert, hier ist Laid Back mit Sunshine Reggae.
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1: Ja, schönen Vormittag. Meldet euch bei uns, wenn ihr einen Musikwunsch habt. Vielleicht eine schöne Geschichte dazu. Dann freuen wir uns und ihr euch nachher auch, wenn das Ganze dann im Radio läuft. Gleich kommt der Song und die Story von Antje aus Ratingen. Vorher noch Grönemeyer und Kinder an die Macht. Macht euch einen schönen Donnerstag.

0: zurück in die 70er mit Albert Hammond und Free Electric Band. Es wird weiß und es wird heiß heute am Donnerstag, aber weiß vor allen Dingen in Bochum am Chemnader See.
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0: Da läuft ja das legendäre Zeltfestival Ruhr. Die weiße Zeltstadt, 17 Tage lang, der perfekte Mix aus Musikstars, Spitzencomedy und einem riesigen tollen Markt. Und eins der Highlight, Sascha mutiert als Dick Brave zum Rockabilly-Gott und spielt seinen Riesenhit If You Believe im fetzigen 50er-Jahre-Sound. Und die Konzerte von Sascha alias Dick Brave werden natürlich hier präsentiert von Radio Mixtape. Heute Abend am Donnerstag, morgen am Freitag im Stadtwerke-Zelt jeweils und dann noch eine Zusatzshow Montag im Sparkassenzelt. Und unsere Hörerin Antje aus Ratingen, Antje Wien, die hat den Song auch auf dem Kicker. Antje, erzähl mal.
2: Hallo Radio Mixtape, hier ist Antje. Ich würde mich total freuen, wenn ihr für mich einmal wieder Sascha spielen würdet, If You Believe. Ich war damals 20 Jahre alt und nach 4 Jahren ist meine erste große Liebe gescheitert. Ich war bitter enttäuscht und gefühlt allein in der Fremde. Und mit dem Lied habe ich wieder angefangen, an die Liebe zu glauben und habe mehr mein eigenes Ding dann gemacht und war auf meinem ersten Sascha-Konzert. Ich war wieder neu verliebt, auch wenn es chancenlos war. Aber es erinnert mich so sehr an eine sehr, sehr schöne Zeit. Und ich würde mich total freuen, wenn ich das Lied nochmal im Radio hören könnte. Vielen, vielen Dank. Habt einen schönen Tag.
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0: Hey Baby mit Bruce Chanel aus den 60ern. Gleich kommt die Geburtsstunde der Disco-Musik, so kann man es wirklich sagen. Giorgio Moroder hat für Donna Summer 1975 Love to Love You Baby gemacht. Und ab da ging es dann wirklich zur Sache. Hört er gleich diesen wunderbaren Song. Aber vorher sage ich erstmal Hallo an Claudia.
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0: Claudia Löhr gleich ab 12, die übernimmt hier. Liebe Claudia, Wetter ist doch wunderbar und deine Sendung hoffentlich auch, ne?
2: Hallo Stefan, ja, genieß den Nachmittag, ne? Ja. Wird ja nochmal richtig sommerlich heute. Morgen dann ein bisschen kühler und wechselhafter. Und nächste Woche geht's dann mit der Schule ja auch schon wieder los. Da sprechen wir in dieser Woche ja so ein bisschen drüber, wie sich alle vorbereiten, ne?
0: Genau.
2: Der Schulweg ist ja auch so ein Ding. Hast du heute Morgen ja auch schon drüber gequatscht. Wichtig, das zu üben. Und da haben wir auch gleich einen ganz süßen Knirps, der uns erzählt, wie gut er das schon kann.
0: Auf den freuen wir uns und wir freuen uns auf dich. Gleich ab 12, schöne Sendung.
2: Danke dir. Tschüss. Bis später.
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10: Das war's vom Donnerstagvormittag mit Stefan Kaiser. Gleich ab 12. Claudia, viel Spaß mit Claudia Löhr und Lou Reed, Walk on the Wild Side. Oder aber auch die Beach Boys hat sie auch mitgebracht. Schöne Mittagspause, 12 Uhr, die Nachrichten.
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12: Mit José Nachsiandil, guten Tag. Nach der Sturzflut im Gebiet zwischen Nepal und Tibet wird das Ausmaß der Katastrophe erst allmählich greifbar. Momentan werden auch 8 deutsche Touristen vermisst. Das hat die nepalesische Tourismusbehörde bestätigt. Insgesamt wird nach 1.300 Menschen gesucht. Etwa 270 Menschen wurden bisher tot geborgen. Die Behörden vor Ort gehen davon aus, dass die Opferzahlen weiter steigen. Bilder und Videos aus dem Gebiet im Himalaya zeigen ein kaum zu begreifendes Ausmaß der Zerstörung. Die nepalesische Armee hat damit begonnen, hunderte Menschen aus dem Gebiet auszufliegen. Frage an Marc Weiß aus dem News-Team. Weiß man inzwischen, wie es zu dieser Sturzflut kam?
13: Also noch laufen die Untersuchungen. Es sieht aber nach aktuellem Stand so aus, dass es oben im Gebirge eine Gletscherlawine gab und dieser Gletscherabbruch hat offenbar auch schon eine kleine Gerolllawine ausgelöst. Die hat dann den Zufluss eines Flusses blockiert. Dadurch hat sich das Wasser gestaut und es hat sich ein immer größerer See gebildet. Der ist dann irgendwann übergelaufen und daraufhin sind diese gewaltigen Wassermassen zu Tal geschossen und haben jede Menge Gestein und Schlamm mit aufgenommen. Das ist die aktuelle Erklärung der Wissenschaftler. Die Schneise der Verwüstung ist nach Schätzungen 170 Kilometer lang. Und das Problem ist jetzt natürlich, dass die Retter in Nepal kaum geeignetes Gerät haben, um sich durch diese Schlammberge und diese Trümmer zu arbeiten, bei der Suche nach Vermissten oder später auch beim Wiederaufbau. Man ist auf internationale Hilfe angewiesen und es gibt auch schon diverse Zusagen. Die USA werden helfen. Indien ist schon dabei und Zusagen kommen unter anderem auch von den Vereinten Nationen und von der EU.
12: Danke, Marc. Und diese Themen sind heute Mittag auch wichtig. In diesem Jahr sind in Deutschland nach Schätzung des Robert-Koch-Instituts bis Mitte August etwa 15.800 Menschen durch Hitze gestorben. 9.600 dieser Todesfälle entfielen auf die Extremhitze Ende Juni. Die eigentliche Zahl der Sterbefälle könnte noch höher liegen. Laut RKI handelt es sich um konservative Schätzungen. Die Löhne in Deutschland steigen weiter schneller als die Verbraucherpreise. 1,5% mehr als ein Jahr zuvor hatten Arbeitnehmer im zweiten Quartal zur Verfügung. Laut Statistischem Bundesamt waren im ersten Quartal die Reallöhne sogar um 1,8% gestiegen. Knapp anderthalb Wochen vor der Landtagswahl in Sachsen-Anhalt hat die AfD in Umfragen ihren Vorsprung auf die CDU vergrößert. Infratest DIMAP sieht sie bei 42% und damit als stärkste Kraft. Die CDU kommt auf 22%. Zum ersten Mal in der Geschichte der Gamescom hat ein Bundespräsident die weltgrößte Computer- und Videospielemesse in Köln besucht. Frank-Walter Steinmeier hat auf der Gamescom einen Kongress eröffnet. Danach hat er sich mit der Rolle von Games in der Demokratie beschäftigt. Das ist ein Schwerpunkt auf der Messe. Es handelt sich um sogenannte Serious Games. Das sind Spiele, die einen pädagogischen Mehrwert haben und zum Beispiel Rechtsextremismus kritisch thematisieren.
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12: In NRW wird es nochmal richtig warm mit bis zu 30 Grad. Es scheint erst oft die Sonne. Am Nachmittag ziehen aber mehr Wolken auf und erste Schauer sind möglich. Am Abend nimmt die Gewittergefahr deutlich zu. Dabei kann es kräftig regnen, hageln und stürmische Böen geben. In der Nacht ziehen teils kräftige Gewitter über NRW hinweg. Örtlich sind auch Unwetter mit heftigem Starkregen möglich.
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12: Und das sind die allerlängsten Staus. A3 Köln-Oberhausen zwischen Leverkusen-Opladen und Solingen 3 Kilometer plus 12 Minuten. A44 Essen-Düsseldorf zwischen dem Kreuz Düsseldorf-Nord und Düsseldorf-Stockum 2 Kilometer plus 17 Minuten. Und die A61 Mönchengladbach-Koblenz zwischen Miel und dem Kreuz Meckenheim 7 Kilometer plus 11 Minuten.
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14: So, heute nochmal an die 30 Grad, ne? Vielleicht nochmal ausnutzen, wenn es geht. Freibad oder irgendwas mit den Kids, mit den Enkeln, es sind ja noch Ferien. Schönen Donnerstag euch, hallo.

0: genial einfach, dieses Saxophon. Lou Reed, Walk on the Wild Side. Schönen Donnerstag.
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0: Brian Adams spiele ich euch gleich. Der kommt ja jetzt im Herbst nach Deutschland. Ein einziges Mal ist er hier in Nordrhein-Westfalen, in Köln. Am 3. Oktober, am Feiertag in der Lanxess Arena. Hey, der sieht aber schon sehr mau aus mit Tickets. Da müsstet ihr sehr schnell sein und sehr viel Glück haben, da noch eine Karte zu kriegen. Die drei Musketiere jetzt hier für euch. Ein wirklich unfassbar schöner Song. Sting, Rod Stewart und Brian Adams. All for Love.

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0: Dire Straits. Money for Nothing. Besser kann so ein Donnerstagmittag gar nicht laufen, oder? Dann packen wir die Beatles noch oben drauf und dann ist das doch eine runde Sache hier. Let It Be. So schön. Habt eine entspannte Mittagspause.
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1: Und wir machen weiter mit den 70ern. Hier sind Aerosmith und Dream On. Schönen Donnerstag mit uns. Hallo zusammen.

0: Mechanics. All I Need is a Miracle. Einen schönen Donnerstag euch.
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0: So, in einer Woche ist es für viele Idepschen soweit. Dann werden die eingeschult, sind dann offiziell keine Kindergartenkinder mehr. Total spannend. Und ganz viele Schüler werden ihren Schulweg dann auch ohne Mama oder Papa oder Oma oder Opa gehen. Ist ja auch wichtig, selbstständig zu werden. Einer von ihnen ist Matti. Matti ist 6 Jahre alt und er hat unserer Reporterin Sophie Kossuch mal seinen Schulweg gezeigt.
2: Es ist weit zu deiner Schule.
3: Hier und dann geht noch geradeaus.
2: Okay, das kriegen wir hin. So, jetzt ist hier eine Straße. Ich gehe jetzt einfach drüber, ohne zu gucken. Ist das richtig so?
3: Nein.
2: Was hätte ich denn besser machen müssen?
3: Gucken. Kein Auto kommt.
2: Und kennst du schon deinen Klassenlehrer?
3: Ja, Herr Schmitz.
2: Ist der jung oder alt?
3: Weiß ich nicht. Er ist groß, glaube ich.
2: Weißt du, was das hier für ein Zeichen ist auf dem Boden?
3: Ja. Ein Fahrrad. Da sind nur Fahrräder dran.
2: Mit wem gehst du denn dann immer zur Schule?
3: Mit meinem Bruder und mit Fritz. Der wohnt direkt da hinten.
2: Weißt du denn schon auch, wie deine Schultüte aussieht?
3: Schwarz und grün mit Fußball.
2: Wie lange ist es noch?
3: 1 Minute. Ich gebe es nur 20 Sekunden. 1, 2, 3.
0: So zählen kann er schon mal, Matti. Prima gemacht. Viel Spaß nächste Woche und in der Schule dir.
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0: Love of the Common People, Paul Young. Vielleicht ein bisschen gestörtes Verhältnis zu dem Song. Wir mussten es damals im Englischunterricht interpretieren. Ja, irgendwann hängt es einem dann vielleicht doch auch zum Hals raus. Roy Orbison spiele ich euch jetzt Only the Lonely.
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0: Claudia Löß hier, einen schönen Donnerstag euch. Oder habe ich aber ein Highlight hier gleich nach den Nachrichten. Ich spiele Barclay James Harvest, Life is for Living. Jetzt erstmal rüber zu den Nachrichten und Thorsten Adolfs.
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2: Mit Thorsten Adolfs. Guten Tag. Das Ausmaß der Flutkatastrophe in der Grenzregion zwischen Nepal und China wird nur langsam klarer. Die Behörden sprechen mittlerweile von mehr als 1300 Vermissten. Darunter sind mindestens 8 Deutsche und hunderte weitere Touristen aus aller Welt. Bis jetzt wurden 270 Tote geborgen, aber die Opferzahlen dürften noch deutlich ansteigen. Malte Albrecht aus dem News-Team, wie ist die Lage im Moment vor Ort?
3: Ja, die Situation ist weiter sehr unübersichtlich. Es sind zwar mehr als 7400 Rettungskräfte im Einsatz, aber im bergigen Gelände kommen sie kaum voran. Riesige Schlammmassen schneiden die Region fast komplett von der Außenwelt ab. Die Flut hat Brücken weggerissen, Staudämme beschädigt und ganze Dörfer verschüttet. Für schwere Einsatzfahrzeuge gibt es kein Durchkommen. Die Armee setzt deshalb vor allem Hubschrauber ein. Mehr als 330 Menschen konnten so schon aus der Luft gerettet werden, darunter auch Touristen aus Indien, China, den USA und Italien. Die Region ist ein sehr beliebtes Wandergebiet, deswegen hielten sich da viele Touristen auf.
2: Und mittlerweile läuft auch die internationale Hilfe an.
3: Ja, die USA liefern Notunterkünfte und Trinkwasser. Auch die Vereinten Nationen, die EU und Deutschland haben Hilfe zugesagt. Was die Katastrophe ausgelöst hat, ist noch nicht ganz sicher. Die Behörden vermuten nach ersten Satellitenbildern, dass eine Gletscherlawine zunächst einen Fluss blockiert hat. Dadurch habe sich vorübergehend ein See gebildet, der dann übergelaufen ist. Anschließend rast da eine gewaltige Flutwelle aus Wasser und Schlamm mehr als 160 Kilometer durchs Tal. Offenbar war sie so hoch wie ein Tsunami, da konnten sogar mehrstöckige Häuser den Wassermassen nicht standhalten.
2: Dankeschön, Malte. Und jetzt weitere Meldungen im Überblick. CIA-Chef Radcliffe hat Russland nach US-Medienberichten bei seinem Kurzbesuch vor einem Angriff auf NATO-Verbündete gewarnt. Außerdem solle er den Kreml dazu gedrängt haben, den Iran nicht mehr so stark wie bisher militärisch und finanziell zu unterstützen. Der Chef des russischen Auslandsgeheimdienstes hat das Treffen bestätigt, zu den Inhalten aber nichts gesagt. Die Polizei ist in 5 Bundesländern gegen Unterstützer einer rechtsextremen verbotenen Vereinigung vorgegangen. Ermittelt wird gegen 15 Beschuldigte. Durchsuchungen gab es unter anderem in Lippstadt und in den Kreisen Lippe und Höxter. Bei der Gruppe soll es sich um eine sektenhafte und zutiefst rassistische und antisemitische Vereinigung handeln. Fast 2 von 3 Beschäftigten in Deutschland können sich laut einer Umfrage der Jobbörse Indeed vorstellen, den Beruf zu wechseln, und zwar über einen Quereinstieg. Als Grund gaben 42% der Befragten an, dass sie das Gefühl haben, im aktuellen Job festzustecken und zu stagnieren. Noch größer als bei uns ist die Wechselbereitschaft in Irland, Italien und Frankreich. Viele von uns haben sie im Laptop oder im PC. Chips des US-Unternehmens Nvidia. In den vergangenen Jahren hat sich das Unternehmen breiter aufgestellt und profitiert mittlerweile massiv vom Boom bei der künstlichen Intelligenz. Der Umsatz konnte im 2. Quartal mehr als verdoppelt werden. Die Erwartungen von Experten wurden sogar noch übertroffen und auch der Gewinn ist deutlich gestiegen. Probleme seien nur durch Lieferengpässe möglich, heißt es. Der Chip-Riese hat sich durch den großen Bedarf an Prozessoren mittlerweile zum wertvollsten Unternehmen der Welt entwickelt.
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2: Es geht mit Wolken und Sonne durch den Nachmittag. Später ziehen von Westen Schauer rein und abends kann es einige heftige Gewitter mit Starkregen und Hagel geben. Die Werte dazu bis 29 Grad in Krefeld und maximal 28 Grad in Euskirchen. Morgen wird's unbeständig. Auch die Unwettergefahr ist noch nicht vorbei. Dann bis 24 Grad.
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2: Das sind die Staus mit dem größten Zeitverlust. A3 Arnheim-Köln zwischen Kreuz Oberhausen und Duisburg-Wedau 4 Kilometer 15 Minuten. A44 Essen-Düsseldorf zwischen Kreuz Düsseldorf-Nord und Düsseldorf-Stockholm 2 Kilometer 13 Minuten. Und A61 Mönchengladbach-Koblenz zwischen Mönchengladbach-Reit und Güderath 3 Kilometer Stau und 13 Minuten mehr.
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0: Hallo zusammen, so und auf den hier habe ich doch schon die ganze Woche gewartet. Hier ist er endlich, Barclay James Harvest für euch, Life is for Living. Schönen Donnerstag, hallo.

0: Terry Jacks, Seasons in the Sun. Es ist aber auch wirklich eine wunderschöne Nummer. Wir grüßen an der Stelle Elke und Wilfried. Die haben sich bei dem Song nämlich kennengelernt, sind immer noch zusammen, mittlerweile 4 Enkel. Respekt. Grüße gehen jetzt raus an Major Tom. Sehr, sehr coole Nummer von David Bowie jetzt für euch. BBC hat den Song ja damals, 1969, für die Live-Berichterstattung der Mondlandung genutzt. Ja, kann man mal machen, finde ich, ne? Hier ist David Bowie für euch.
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0: Aino Corrida. Quincy Jones aus den 80ern. Guck, den hätte ich gefühlt in die 70er gepackt. So kann man sich täuschen. Jetzt für mich ein Song, das ist so gefühlt wirklich, hey komm, sattel das Pferd, steig auf und los geht's. Country pur mit John Denver. Take me home, Country Road.
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1: Hallo zusammen, Cliff Richard gleich für euch. Jetzt erstmal hier zurück in die 60er. Schönen Donnerstag euch.

0: der großartige Cliff Richards. We don't talk anymore. Schönen Donnerstag euch.
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0: Die Bravo feiert ja Geburtstag zurzeit. Gestern 70 Jahre alt geworden und jeder hat ja irgendwie eine Story dazu im Kopf. Ob das Dr. Sommer war, der uns alle mehr oder weniger aufgeklärt hat oder diese Bravo-Starschnitte. Den ersten gab es ja 1959 übrigens von Brigitte Bardot. Den Rekord hält aber immer noch YMCA. Die sind in 53 Teilen erschienen. Das Ganze auf 25 Ausgaben verteilt. So, und unsere Radio-Mixtape-Hörerin Alice, die hat sich gestern noch gemeldet bei uns. Sie hat noch Bravo-Hefte von 1966 bei sich auf dem Dachboden liegen und sie wollte noch einen Gruß loswerden.
2: Ganz, ganz herzlichen Dank, liebe Bravo. Du hast mir sehr viel Einblick gegeben in das Leben von Stars, hast sehr viele Träume in mir geweckt, vor allen Dingen auch Fernsehträume, weil da auch mitunter Reisen beschrieben wurden oder auch Stars, die an Stränden lagen, wo man sich dann die Illusion hingegeben hat, man möchte gerne auch einmal da dabei sein. Also vielen Dank, es war eine große Bereicherung in meiner Jugend.
0: Alice, vielen Dank. Und der hier, der war 39 Mal auf dem Cover der Bravo. Hier ist Michael Jackson und Dirty Diana.
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0: Das ist ein wunderschöner Song. You've Got a Friend. Carole King. Das Klavier ja ihr Markenzeichen. Auch auf der Bühne saß sie fast immer hinter dem Piano. Ansonsten ja, in den 60ern und 70ern die E-Gitarre eher angesagt. Queen habe ich jetzt für euren Donnerstagnachmittag. Radio Gaga.
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10: Einen schönen Donnerstag euch. Thorsten Adolfs bringt euch gleich auf den neuesten Stand der Dinge. Und nach den Nachrichten geht's hier weiter mit einem tollen 70er und Susan Vega.
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12: Mit Thorsten Adolfs. Guten Tag. Künstliche Intelligenz gehört für viele von uns längst zum Alltag. Beim eigenen Geld sieht die Sache aber schon wieder anders aus. Das zeigt die neue Postbank-Digitalstudie. Malte Albrecht aus dem News-Team. Was genau ist da rausgekommen?
13: Ja, die Studie zeigt, wie du schon gesagt hast, einen klaren Widerspruch. Mehr als die Hälfte, genau 54% nämlich, hat schon KI-Anwendungen genutzt, zum Beispiel für Recherchen, Texte oder andere praktische Aufgaben. Geht es aber um Überweisungen, Geldanlagen oder Finanzberatung, lehnen 70% den Einsatz von KI ab. 3/4 vertrauen hier weiterhin einem Menschen, also einem Berater aus Fleisch und Blut, der Verantwortung übernimmt und individuelle Fragen beantworten kann. Die Hauptgründe, viele halten die KI bei Finanzthemen noch nicht für ausgereift. Dazu kommen Sorgen um den Datenschutz und Angst vor Manipulation.
12: Dabei haben die Menschen in Deutschland ja eigentlich kein Problem mit digitalen Bankangeboten.
13: Nee, im Gegenteil. Mehr als 3/4 erledigen ihre Bankgeschäfte inzwischen online. Besonders beliebt ist die Banking-App auf dem Smartphone. 43% nutzen sie mittlerweile, deutlich mehr als nach 2022. Auffällig ist aber der Generationenunterschied. Jüngere unter 40 sind deutlich offener für den Einsatz von KI bei Finanzthemen als die Älteren. Entscheidend für die Akzeptanz bleibt das Thema Sicherheit. 60% der Befragten überprüfen Informationen aus einer KI nämlich nur selten und 36% trauen sich nicht zu, mögliche KI-Fakes zu erkennen.
12: Danke Malte und jetzt weitere Meldungen im Überblick. Nach der Sturzflut am Himalaya werden mehr als 1300 Menschen vermisst. Darunter sind mindestens 8 Deutsche. Die Zahl der Toten wird mittlerweile mit über 270 angegeben. Experten befürchten, wegen der riesigen Mengen von Geröll und Trümmern in den von der Sturzflut betroffenen Flussläufen weitere Überschwemmungen. Im Norden Frankreich ist eins der größten Atomkraftwerke Europas wieder teilweise abgeschaltet worden, und zwar wegen einer Quallenplage. Nach Angaben des Energiekonzerns EDF haben sich auch diesmal wieder Quallen vor das Filtersystem gesetzt und es verstopft. In dem AKW zwischen Calais und Dünkirchen sind im Moment nur noch 2 der 6 Reaktoren in Betrieb. Jeder 4. Deutsche fährt in den Campingurlaub. Das hat der ADAC ermittelt. Am beliebtesten seien Campingurlaube in der Gruppe der 16- bis 39-Jährigen, heißt es. Etwa die Hälfte aller Camper reist demnach per Wohnmobil, Campingbus oder Minicamper. 16% nutzen einen Wohnwagen, 18% wohnen im Urlaub in Mobilheimen und 17% schlagen ein Zelt auf dem Campingplatz auf.
14: Bundespräsident Steinmeier hat in Köln die Gamescom besucht. In seiner Rede sagte er, Videospiele seien mittlerweile fester Bestandteil des kulturellen Lebens und die Technologien, die in diesem Bereich entwickelt werden, würden auch für Bereiche wie die Medizin oder das Fahrzeugdesign eine riesige Rolle spielen. Der Bundespräsident forderte aber auch, ehrlich und sachlich über die Schattenseiten zu sprechen, denn Spiele könnten auch in die Demokratie hineinwirken. Nötig seien deshalb klare Regeln, um Gewaltverherrlichung, Rassismus oder menschenverachtende Inhalte in manchen Games zu stoppen, sagte er.
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14: Noch scheint ab und zu die Sonne, später zieht es sich zu und dann kann es einige heftige Schauer und Gewitter geben. In Lüdenscheid heute maximal 27 Grad und in Münster geht es rauf bis auf 29 Grad. Auch morgen wird es wechselhaft und auch dann können einige heftige Schauer und Gewitter mit dabei sein.
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14: Und hier dauert es im Moment am längsten. A30 Rheine-Osnabrück zwischen Kreuz Lotte-Osnabrück und Osnabrück-Sutthausen 6 Kilometer 24 Minuten. A44 Essen-Düsseldorf zwischen Kreuz Düsseldorf-Nord und Düsseldorf-Stockum 2 Kilometer dauert da 16 Minuten länger. Und auf der A45 Hagen-Dortmund zwischen Kreuz Hagen und Schwerte-Ärgste 4 Kilometer und 18 Minuten mehr.
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10: Kommt entspannt durch diesen Donnerstagnachmittag. Susan Wege habe ich jetzt für euch hier. Hallo zusammen.

0: Die 60er hier bei Radio Mixtape mit den Supremes. Gleich Peter Gabriel für euch mit seinem ersten Solo-Song, nachdem er Genesis verlassen hatte. 77 war das. In diesem Jahr gibt es ein neues Album von ihm. Alle 4 Wochen bringt er einen neuen Song raus, jeweils den Mondphasen angepasst. 12 Stück gibt's, also nach Adam Riese dürfte dann Ende des Jahres das Album komplett sein. Salisbury Hill jetzt hier vor.
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0: Ganz entspannt durch diesen Donnerstagnachmittag. Elvis Eifel, eine neue Folge gibt es gleich hier bei mir. Dass der, sagen wir mal, etwas ungewöhnliche Lösungsansätze hat im Leben, das wissen wir ja schon. Ist schon so ein bisschen crazy. Aktuell geht ihm das Hauskaninchen ein bisschen auf den Keks. Das soll im besten Fall weg. Der Zauberer beim Kindergeburtstag, der soll's regeln. Und wie der damit klarkommt, das hört ihr noch in dieser Stunde hier bei mir.
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1: Schönen Donnerstag, tollen 80er gleich hier mit Marillion und Kaylee. Und das sind aber für euch. Hallo!

0: der mit Abstand besten Hits von Marillion, Kaylee. Einen schönen Donnerstag mit uns.
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2: Kettler ist mein Name.
3: Ja, bin ich da jetzt bei dem Zauberkünstler bei Magic Peter?
2: Genau, da sind Sie richtig.
3: Das ist gut. Es geht um Kindergeburtstag.
2: Ja.
3: Machen Sie da auch so Zaubereien?
2: Ja.
3: Unser Sohn, der hat ein Kaninchen. Können Sie da was mit anfangen?
2: Kann man anfangen. Das könnte man zum Beispiel erscheinen lassen.
3: Ne, es ist ja da. Mir wäre es lieber, wenn wir es verschwinden lassen würden.
2: Verschwinden lassen? Ja, verschwinden lassen geht auch. Das kann man verschwinden lassen.
3: Wäre mir nämlich ganz lieb. Wissen Sie, dieses Kaninchen, das geht mir schon lange auf den Nerv. Ich habe mir jetzt gedacht, wenn dann zum Geburtstag ein Zauberer kommt und der lässt das Kaninchen verschwinden.
2: Ja.
3: Dann ist das Kaninchen weg.
2: Ja.
3: Und dann ist der halt, Ihnen ist er nicht böse, wenn das Kanickel dann weg ist.
2: Ach, das muss tatsächlich weg.
3: Ja, sicher. Weg damit. Ich habe da nur Scherereien mit. Ja, er will's immer nur streicheln. Ich muss den Stall sauber machen. Ja. Wenn du in Urlaub willst, musst du immer gucken. Dies Jahr konnten wir gar nicht fahren, weil du Oma das Kaninchen nicht nehmen konnte.
2: Ja.
3: Ich bin das leid.
2: Ja, aber das müssen Sie nachher wegmachen. Ne? Also ich kann das aber nicht mitnehmen.
3: Weg damit. Packen Sie es irgendwie, lassen Sie es verschwinden. Machen Sie damit, was Sie wollen. Hauptsache weg. Das darf nicht mehr auftauchen.
2: Ja, also weg verschwinden. Ja, also das sollte ich mit dem Kaninchen da machen.
3: Es ist mir doch egal.
2: Nee, also mitnehmen tue ich es auf keinen Fall.
3: Das ist ja der einzige Grund, warum ich Sie engagiere.
2: Ja, nee, also das mache ich nicht.
3: Ich stehe ja sonst nicht auf so einen Klamauk.
2: Ja, nee, also das mache ich nicht.
3: Was?
2: Auf keinen Fall.
3: Ja, also dann...
2: Ich kann das verschwinden lassen und kann Ihnen das nachher irgendwo aus... Können Sie gucken, wie Sie damit zurechtkommen.
3: Wichtig ist, das Kanickel muss im Zylinder oder sonst wo verschwinden und darf nicht wieder auftauchen.
2: Nee, lassen Sie mal. Suchen Sie einen anderen Zauber, der das macht.
3: Sie haben mir doch fest zugesagt jetzt.
2: Ja, ich habe Ihnen gar nichts zugesagt.
3: Also guter Mann, da können Sie mich... Haben Sie denn keine Kinder?
2: Ich habe selber auch Kinder.
3: So, dann wissen Sie doch, in welcher Situation ich mich befinde.
2: Ja, trotzdem, ich mache es also nicht. Nee, ist es so.
3: Gut, wenn Sie das Kaninchen nicht in den Hut tun wollen,
2: ja,
3: dann lasse ich jetzt mal die Katze aus dem Sack.
2: Ja.
3: Mein Name ist Elvis Eifel aus dem Radio.
2: Jetzt. Passen Sie bloß auf, jetzt lassen Sie mal verschwinden hier.
3: Das wollten schon viele machen.
1: Ja. 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

Unvergessen. Barry White. Diese Stimme, ein Wahnsinn. Da läuft einem den Rücken runter. Oh, ganz viel Herzschmerz jetzt hier für euch. Espen Lind packt seinen kompletten Kummer in diesen Song hier. When Susanna Cries. Schönen Donnerstag euch.

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0: Claudia Löhr hier. Schönen Donnerstag euch. Die britische Rockband The Kings gibt's gleich hier für euch. Und dann ein klassischer 80er mit Nick Kamen. Das alles bei uns nach den Nachrichten.
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2: Mit Thorsten Adolfs. Guten Tag. Einmal Camping, immer Camping. Das ist nicht nur ein Spruch, sondern für viele von uns mittlerweile ein echtes Lebensgefühl. Camping in Deutschland boomt. Eine aktuelle ADAC-Studie zeigt, jeder Vierte ab 16 Jahren campt oder plant so einen Urlaub. Das entspricht rund 17 Millionen Menschen. Malte Albrecht aus dem News-Team, wer zieht denn da besonders gerne los?
3: Also besonders stark gewachsen ist der Anteil der Camper in der jüngeren Altersgruppe, also bei den 16- bis 39-Jährigen. Da ist der Anteil innerhalb von 3 Jahren von 35 auf 39% gestiegen. In der Altersgruppe der 40- bis 59-Jährigen sind es aktuell 26%. Laut Umfrage reist etwa die Hälfte aller Camper per Wohnmobil, Campingbus oder Minicamper. Die meisten übernachten auf einem Campingplatz. Immer beliebter werden aber auch andere Schlafmöglichkeiten, zum Beispiel auf Bauernhöfen, Weingütern oder Privatgrundstücken.
2: Das klingt nach viel Natur. Wo zieht es die Urlauber denn am liebsten hin und was lassen sie sich das kosten?
3: Die meisten Camper bleiben im eigenen Land. 54% machen in Deutschland Urlaub, vor allem in Bayern, Mecklenburg-Vorpommern und Schleswig-Holstein. 41% zieht es ins europäische Ausland. Da steht weiter Italien an erster Stelle, gefolgt von Frankreich und den Niederlanden. Das Campingbudget ist im Vergleich zu vor 3 Jahren leicht angestiegen. Die Reisenden kalkulieren laut Umfrage je Woche mit 910 Euro pro Erwachsenen und 410 Euro pro Kind.
2: Malte, danke schön. Und jetzt weitere Themen kurz und kompakt. Nach der Sturzflut im Grenzgebiet zwischen Nepal und der autonomen Region Tibet in China ist die Zahl der bestätigten Todesopfer nochmal deutlich gestiegen. Allein in Nepal wurden nach Polizeiangaben bis jetzt 270 Leichen geborgen. Außerdem wird weiter nach mehr als 1300 Vermissten gesucht. Etwa die Hälfte von ihnen sollen Touristen sein. Aus Sicht der Grünen war die Kabinettsklausur der schwarz-roten Bundesregierung wirkungslose Symbolpolitik. Parteichefin Brandner spricht von einem öffentlichkeitswirksamen Betriebsausflug. In Neu-Hardenberg habe es keinen einzigen Beschluss gegeben und es sei nichts entschieden und vorangebracht worden, sagte sie. In Dortmund ist ein Kleinkind aus dem ersten Obergeschoss eines Mehrfamilienhauses gestürzt und schwer verletzt worden. Als die Mutter das bemerkte, sprang sie hinterher. Die Frau wurde dabei nur leicht verletzt. Beide kamen in eine Klinik. Die Polizei geht von einem Unfall aus. Bei der Frage, ob in Deutschland auf Getränke bald eine Zuckersteuer erhoben werden sollte, gehen die Meinungen weit auseinander. Eine aktuelle Umfrage von YouGov zeigt, dass fast genauso viele Menschen für eine solche Steuer sind, wie es Menschen gibt, die sie komplett ablehnen. Die Bundesregierung will die Abgabe auf stark gezuckerte Getränke nächstes Jahr einführen. Experten hatten der Regierung vorgeschlagen, mit den Einnahmen einen Beitrag zur Stabilisierung der Krankenkassenbeiträge zu leisten. Meldungen, dass es auch eine Abgabe auf Light- und Zero-Produkte geben soll, hatte Finanzminister Klingbeil gestern dementiert.
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2: Es geht mit Wolken und Sonne durch den Nachmittag. Später ziehen vom Westen Schauer rein und abends kann es einige heftige Gewitter mit Starkregen und Hagel geben. Die Werte dazu bis 29 Grad in Krefeld und maximal 28 Grad in Euskirchen. Morgen wird's unbeständig. Auch die Unwettergefahr ist noch nicht vorbei. Dann bis 24 Grad.
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2: Und hier dauert es im Moment am längsten. A2 Dortmund-Hannover zwischen Herford-Ost und Veltheim 8 Kilometer Stau, 1 Stunde Zeitverlust. Die A3 Köln-Oberhausen zwischen Duisburg-Wedau und Oberhausen-Lierich 3 Kilometer 14 Minuten. Und A43 Wuppertal-Recklinghausen zwischen Kreuz-Bochum und Herne-Eickel 4 Kilometer, da kommen 40 Minuten dazu.
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0: Einen schönen Donnerstag euch. Das ist echt nochmal kurze Hosenwetter heute. Nochmal ausnutzen, bevor das Wetter nachher umschlägt. Hallo zusammen.

0: Simon und Garfunkel. Sounds of Silence. So schön. Für mich persönlich einfach so der Inbegriff von Freiheit, schöne Zeit am Strand, abends Lagerfeuer, ordentlich was zu trinken, neue Leute kennenlernen. Ich war damals mit einer Freundin in Griechenland, ja. Und da haben wir das abends sehr, sehr gerne gehört. Sehr starker Song jetzt auch von Genesis Mama. Schönen Donnerstag euch.
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0: Maxi Priest zusammen mit Shaggy, That Girl. Also welchen Sommerhit ich wirklich feier von ganzem Herzen, das ist Don Henley und The Boys of Summer. Ich finde, der funktioniert beim Autofahren so perfekt, das ist einfach richtig genial. Es gibt noch einige überraschende Fun Facts zu diesem Song. Steffi und Thorsten haben die für euch ausgesucht.
1: 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Einer der größten Sommerhits handelt davon, dass der Sommer längst vorbei ist.
2: Es gibt Songs, die klingen sofort nach Sommer, Sonnenuntergang, Cabrio, Küstenstraße. The Boys of Summer von Don Henley auch. Das ist aber eher Etikettenschwindel.
3: Weil das ist gar kein Sommerhit. Also jedenfalls keiner im klassischen Sinne. Da geht's nicht um Urlaub, Flirts und Freibadpommes, sondern um Verlust, Erinnerung und dieses leicht bittere Gefühl, dass etwas unwiederbringlich vorbei ist.
4: It's about life looking back, yeah. I have a thing about looking back. So here it is.
5: Nobody on the road, nobody on the beach.
2: Schon die erste Zeile sagt das im Grunde schon. Niemand auf der Straße, niemand am Strand. Der Sommer ist nicht hier, der ist schon weit weg.
3: Und das macht den Song so gut. Er klingt weit und warm und frei. Aber eigentlich ist das ein Lied über Nostalgie, über eine verlorene Liebe und über eine Jugend, die wohl auch nicht wiederkommt.
2: Geschrieben hat die Musik übrigens Mike Campbell, der Leadgitarrist von Tom Petty's Heartbreakers. Sein Chef lehnte die Nummer ab. Don Henley griff zu, ein Welthit. Und Petty konnte nur noch gratulieren.
6: You were really lucky with that one, weren't you?
3: Und dann ist da natürlich noch diese Zeile, über die sich Pop-Nerds bis heute freuen.
2: Out on the road today, I saw a Deadhead sticker on a Cadillac.
3: Ein Grateful Dead-Aufkleber auf einem Cadillac. Hippie-Ideale auf einem Luxusauto. Ein großartiges Bild für das Ende einer ganzen Ära.
2: Mehr 80er geht übrigens auch kaum. Ein Song, der gleichzeitig nach Freiheit klingt und nach dem schleichenden Ende derselben.
3: Also, einer der berühmtesten Sommerhits überhaupt handelt in Wahrheit davon, dass der Sommer rum ist, die Liebe weg und man selbst auch nicht mehr 22.
2: Fröhlich ist das nicht, großartig schon. Hier ist Don Henley mit The Boys of Summer auf Radio Mixtape.
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1: Hallo zusammen. Dass man mit einem A Cappella-Song so erfolgreich sein kann, das ist auch irre. Hier sind die House Martins für euch. Schönen Donnerstag.

0: A Walk in the Park. Einen schönen Donnerstag, Claudia Löhrs hier. Ich spiele Quarterflash gleich für euch und Harden My Heart. Und ich mag diesen Song so. Ich mag das Saxophon so da drin. Damals in den 80ern ja auch eher ungewöhnlich. Dann die Synthesizer geregelt. Kann man auch sehr gut laut hören. Hier Quarterflash für euch.
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0: Hallo zusammen, Radio Mixtape ist hier am Donnerstag. Claudia Löhr ist hier. Und ich spiele Smokey jetzt für euch. Das ist ja schon sowieso immer eine gute Nachricht. Jedenfalls für mich. Live-Musik von The Spirit of Smokey könnt ihr ja demnächst hier erleben in Nordrhein-Westfalen. Am 5. September sind die in Detmold in der Stadthalle und am 6. dann in Rheine. Auch da in der Stadthalle. Tickets gibt's noch, aber es wird jetzt dann da auch schon allmählich eng. Don't play that rock'n'roll to me jetzt für euch.
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2: Hallo zusammen, Claudia Lewis hier. Elvis Presley gibt's gleich in der nächsten Stunde für euch und die Eurythmics habe ich auch noch am Start. Euch einen schönen Nachmittag. Jetzt erstmal rüber zu den News.
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4: Mit Thorsten Adolfs. Guten Tag. Der Streit um das Aus für die Rente mit 63 kocht weiter. Bundeskanzler Merz will die Frühverrentung beenden. Er stößt damit aber auch in den eigenen Reihen auf Widerstand. Malte Albrecht aus dem News-Team: In der Koalition deutet sich jetzt aber doch ein Kompromiss an.
5: Ja, kann man so sagen. Kanzleramtschefin Waken hat heute bei RTL und NTV klargestellt, das Aus der Rente mit 63 könne nicht ab dem ersten Tag kommen. Geplant sind demnach Übergangsfristen und Ausnahmen für Härtefälle, zum Beispiel für Menschen in körperlich besonders schweren Berufen oder mit gesundheitlichen Einschränkungen. Die Koalition werde sich das genau anschauen und dann Regelungen treffen. Kanzler Merz hat zwar erst gestern noch einmal betont, dass er am Aus festhalten will, bei den Härtefallregelungen zeigte er sich aber offen.
4: Wie groß ist denn der Spielraum für eine Einigung?
5: Also aus den Bundestagsfraktionen von Union und SPD kommen Signale, dass am Rentenpaket noch nachgebessert werden könnte. Kein Gesetz gehe so aus dem Bundestag, wie es hineinkomme, sagte Unionsfraktionschef Frei. Auch sein Amtskollege von der SPD, Mirsch, setzt klar auf einen Kompromiss. Druck kommt auch aus den Ländern. Mehrere ostdeutsche Ministerpräsidenten von CDU und SPD lehnen das Paket in seiner jetzigen Form ab. Da stehen in den nächsten Wochen also noch einige harte Verhandlungen an, mit dem Ziel, am Ende einen tragfähigen Kompromiss zu finden.
4: Dankeschön, Malte. Und jetzt weitere Meldungen im Überblick. In Deutschland sind immer mehr Menschen dazu bereit, Geld in Klimaschutzmaßnahmen zu stecken. Das ist das Ergebnis einer Umfrage im Auftrag der Förderbank KfW. Besonders groß sei zuletzt die Nachfrage nach E-Autos und Photovoltaikanlagen fürs Hausdach gewesen, heißt es. Aktuell haben laut der Umfrage 18% der Haushalte eine Solaranlage und 10% ein E-Auto. Ein Bündnis von Gewerkschaften, Kirchen, Sportverbänden und anderen Organisationen will Menschen helfen, die von Rechtsextremisten angegriffen und bedroht werden. Das Bündnis Zusammen für Demokratie könne auch rechtliche und finanzielle Unterstützung in solchen Fällen bieten, heißt es. Wer wegen seines Einsatzes für die Demokratie angegriffen werde, solle nicht allein bleiben. Der bosnisch-serbische Kriegsverbrecher Ratko Mladic ist tot. Der zu lebenslanger Haft verurteilte Mladic starb im Alter von 84 Jahren in einem Gefängniskrankenhaus in Den Haag. Mladic war maßgeblich an der Belagerung von Sarajevo und dem Massenmord von Srebrenica im Jahr 1995 beteiligt. Eine neue Sicherheitslücke könnte es für Kriminelle einfacher machen, Smartphones anzugreifen. Nach Recherchen des BR wurden beim Telefonieren über das 4G-Netz ungefragt technische Details übertragen. In einigen Fällen erhielten die Angerufenen die eindeutige Seriennummer des Handys oder erfuhren, welches Modell genutzt wird und welche Softwareversion darauf läuft. Das ist deshalb gefährlich, weil Hacker diese Infos gezielt nutzen können, um zu prüfen, ob Geräte veraltet sind oder Sicherheitslücken haben. Sie könnten dann genau angepasste Schadsoftware einschleusen, um die Smartphones anzugreifen, heißt es. Auch das Bundesamt für Verfassungsschutz ist alarmiert. Man nehme die Sache sehr ernst, teilte die Behörde mit.
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4: Es geht mit Wolken und Sonne durch den Nachmittag. Später ziehen von Westen Schauer rein und abends kann es einige heftige Gewitter mit Starkregen und Hagel geben. Die Werte dazu bis 29 Grad in Krefeld und maximal 28 Grad in Euskirchen. Morgen wird's unbeständig. Auch die Unwettergefahr ist noch nicht vorbei. Dann bis 24 Grad.
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4: Und hier müsst ihr gerade die meiste Zeit extra einplanen. A2 Dortmund-Hannover zwischen Herford-Ost und Veltheim 9 Kilometer Stau, eine Stunde Zeitverlust. Die A4 Aachen-Köln zwischen Kreuz-Köln-West und Köln-Eiffeltor 6 Kilometer und 21 Minuten. Und A43 Wuppertal-Recklinghausen zwischen Kreuz-Bochum und Bochum-Riemke 4 Kilometer, da kommen 26 Minuten dazu.
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2: Und wir starten mit ganz viel positiver Energie und den Eurythmics. Hallo zusammen, schönen Donnerstag.

Baker Street und Jerry Rafferty. Ich finde ja diese Elvis-Songs immer so der Knaller hier bei uns bei Radio Mixtape. Also ehrlich, du rechnest mit gar nichts und dann kommt ja auf einmal so ein Jailhouse-Rock um die Ecke. Das ist ja so, also das holt einen so raus aus diesem Alltagsgerusel und aus dem, was man so treibt am Donnerstagnachmittag. Viel Spaß!

0: Mein Gott, ist das großartig. Herbert Grönemeyer. Das ist einfach so ein starker Song. So, bei uns hat gestern Abend Atze Schröder wieder übernommen hier bei Radio Mixtape mit seiner Rockbox. Und das war auch wieder ganz, ganz großartig. Anders kann man es nicht sagen. Wenn ihr es verpasst habt, die Show gibt es online. Bei uns bei radiomixtape.de oder in der App. Am Samstagabend haben wir auch noch mal ein Stündchen für ihn reserviert und wir hören jetzt schon mal rein, wie das gestern klang.
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2: Gibt's einen Rocksong, der noch bekannter ist? Smoke on the Water. In den USA, das haben Studien ergeben, ist Smoke on the Water das bekannteste Lied nach der Nationalhymne. Und das muss man auch erst mal schaffen.
3: I am the Iron Man.
2: So fängt die Nummer ja immer an, ne? Black Sabbath, damals noch mit Ozzy Osbourne, als er noch nicht vollkommen durchgetickt war.

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1: Hallo zusammen. Und ich habe hier das Original für euch aus den 60ern. Stay und Jackson Browne.

0: Tim Wilde, Checkered Love. Die hat ja auch noch Power, die Lady. 65 ist sie. Letztes Jahr unterwegs gewesen auf Tour und nächstes Jahr auch direkt wieder. Da könntet ihr schon mal ein paar Termine notieren, wenn ihr wollt. Ist ja auch hier bei uns in NRW. Direkt dreimal. Im November, am 12. in Köln, am 13. in Münster und am 22. in Bochum. So, und wir machen jetzt mal ganz entspannt weiter mit dieser wunderschönen Nummer hier von Barry Manilow, Mandy.
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China Cannibals, She Drives Me Crazy aus den 80ern. Übrigens hat ihn Dolly Parton auch schon mal gecovert. Das war 2008. So, und dann haben wir hier noch die Nummer 1 von 1967. Richtig gut gegangen damals. Dear Mrs. Appleby, David Garrick.

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0: 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Hallo zusammen, die 17 Uhr Nachrichten jetzt erstmal für euch, danach ein bisschen Power von Queen und aber habe ich auch noch dabei, Claudia Löhrs hier, hallo.
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2: Mit Thorsten Adolfs. Guten Tag. Jeder kennt Lidl und jeder kennt Kaufland. Hinter diesen beiden Handelsketten steckt die Schwarzgruppe und die ist auch als IT-Dienstleister unterwegs und plant jetzt ein riesiges Rechenzentrum. Die Anlage soll in der Nähe von Rostock für rund 5,6 Milliarden Euro entstehen. Malte Albrecht aus dem News-Team, was genau ist der Hintergrund dafür?
3: Ja, es geht vor allem um die sogenannte digitale Souveränität. Das bedeutet, Unternehmen und Staaten sollen selber bestimmen können, wo ihre Daten gespeichert werden und wer darauf zugreifen kann. Und zwar möglichst unabhängig von Anbietern aus dem Ausland. Denn Deutschland ist bei wichtigen Zukunftstechnologien wie künstlicher Intelligenz noch stark von den USA und China abhängig. Dort entstehen seit Jahren immer mehr Rechenzentren. Die Bundesregierung will deshalb gegensteuern. Die Rechenkapazitäten für KI in Deutschland sollen mindestens vervierfacht werden.
2: Wie muss ich mir so ein Rechenzentrum vorstellen? Wie sieht es da drin aus?
3: Also das sind riesige Hallen, in denen reihenweise Server und Computer stehen. Die speichern, verarbeiten und verteilen Daten. Das ist für Unternehmen wichtig, zum Beispiel wenn sie ihre Firmendaten dort speichern. Das betrifft aber auch unseren Alltag. Wenn wir auf dem Handy ein Video streamen oder eine E-Mail verschicken, werden die Daten über Rechenzentren verarbeitet. Allerdings für Kritik sorgt immer wieder, dass diese Anlagen sehr viel Strom verbrauchen. Für den Standort bei Rostock spricht deshalb ein wichtiger Punkt, sagt die Schwarzgruppe. An der Ostseeküste wird nämlich besonders viel Windstrom erzeugt, den das Rechenzentrum dann nutzen kann.
2: Dankeschön, Malte, für die Infos und jetzt weitere Themen im Überblick. An einer Schule in der Nähe von Berlin sind bei einer Gewalttat zwei Menschen ums Leben gekommen. Bei den Opfern handelt es sich nach Informationen der Märkischen Allgemeinen um eine 18-jährige Schülerin und einen 30 Jahre alten Mann. Er soll ums Leben gekommen sein, als er versuchte, den mutmaßlichen Täter abzuhalten. Die Polizei hat den Verdächtigen vorläufig festgenommen. Deutschland und fünf andere EU-Staaten fordern Kürzungen von mehreren 100 Milliarden Euro im Entwurf für den nächsten EU-Haushalt. Kanzler Merz sagte nach Gesprächen mit seinen Kollegen aus Dänemark, Finnland, den Niederlanden, Österreich und Schweden. Die derzeitigen Vorschläge der Kommission seien unbezahlbar. Die sechs Länder finanzieren zusammen rund 40% des EU-Haushalts. Im Hürtgenwald gehen die Ermittlungen zur Brandursache weiter. Laut Polizei kann Brandstiftung weiterhin nicht ausgeschlossen werden. Über ein Hinweisportal habe man bis jetzt 220 Hinweise bekommen. Die Feuer waren am 13. August an zwei verschiedenen Orten ausgebrochen. Hunderte Kräfte der Feuerwehr waren dort tagelang im Einsatz. Heute blickt die Fußballwelt gespannt nach Monaco, denn dort findet der offizielle Auftakt zur neuen Champions-League-Saison statt. Vier deutsche Mannschaften sind bei der Auslosung der neuen Ligaphase mit dabei. Bayern München, Borussia Dortmund, RB Leipzig und der VfB Stuttgart. Statt der klassischen Loskugeln regelt heute ein Computer, wer gegen wen spielt. Jedes Team absolviert insgesamt 8 Partien gegen verschiedene Gegner. Wer nach der Ligaphase unter den besten 8 landet, schafft es direkt ins Achtelfinale. Die Plätze 9 bis 24 müssen den Umweg über die Playoffs gehen. Wer wissen will, wann sein Team ran muss, muss sich aber noch etwas gedulden. Der genaue Spielplan steht erst am Samstag fest.
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2: Das geht mit Wolken und Sonne durch den Nachmittag. Später ziehen von Westen Schauer rein und abends kann es einige heftige Gewitter mit Starkregen und Hagel geben. Die Werte dazu bis 29 Grad in Krefeld und maximal 28 Grad in Euskirchen. Morgen wird's unbeständig. Auch die Unwettergefahr ist noch nicht vorbei. Dann bis 24 Grad.
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2: Und hier müsst ihr die meiste Zeit extra einplanen. A2 Dortmund-Hannover zwischen Herford-Bad Salzuflen und Bad Alzen 10 Kilometer Stau, 57 Minuten plus. Die A3 Frankfurt-Oberhausen zwischen Dreieck Köln-Heumer und Kotz-Leverkusen 11 Kilometer 18 Minuten. Und A45 Gießen-Dortmund zwischen Hagen-Süd und dem Westhofener Kreuz 6 Kilometer und 20 Minuten Zeitverlust.
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0: Die Beatles, ABBA und Queen. Was braucht man eigentlich mehr von einem anständigen Start in den Feierabend? Hallo zusammen, schönen Donnerstag.

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1: Ja, habt ihr mitbekommen wahrscheinlich schon, aber feiern ja in diesem Jahr ihr 50-jähriges Bestehen. Und da gibt es ja zum Jubiläum die Dancing Queen Show. Mit ganz, ganz vielen Terminen, auch hier bei uns in Nordrhein-Westfalen. Das ist eine ganz tolle Live-Tribute-Band, die da auftritt. Und die haben ganz viele Termine im September. In Bonn, in Bottrop, in Duisburg, in Gelsenkirchen, in Euskirchen und in Soest. Also klickt euch gerne mal durch, wenn ihr da Lust habt. Dancing Queen Show. Jetzt die Beatles für euch.
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0: Claudia Löss hier an diesem Donnerstagnachmittag.
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0: Der Tod von Dolly Parton bewegt immer noch die Menschen auf der ganzen Welt. Miley Cyrus zum Beispiel hat tief bewegt Abschied genommen. Dolly Parton war ja ihre Patentante. Und sie sagte, für mich war sie einfach wie eine zweite Mutter. Die beiden haben ja auch gemeinsam den Song von Miley Cyrus zusammen aufgenommen, Wrecking Ball. Das war sehr bewegend. Dolly Parton war damals schon 77. Den Song hören wir gleich hier bei uns. Harry Styles hat sie beim Auftakt seiner Tour in New York gestern geehrt. Gestern Abend im Madison Square Garden. Hat sein Programm unterbrochen, hat sich bei ihr bedankt für die vielen Inspirationen von ihr. Und danach wurde auch ihr Superhit I Will Always Love You gespielt. Und selbst der Buckingham Palace hat sie mit einer ganz besonderen Geste verabschiedet. Gestern hat die Militärkapelle beim Wachwechsel vor dem Buckingham Palace 9 to 5 gespielt. So klang das.

0: Unglaublich. Dolly Parton, diese großartige Künstlerin und tolle Frau, am Dienstag ist sie gestorben. Die Trauerfeier soll auf ihren Wunsch hin im kleinen Familienkreis stattfinden. Ein Termin ist auch noch nicht genannt worden.
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1: Hallo zusammen, kommt gut in den Feierabend am Donnerstag. Barry McGuire jetzt aus den 60ern. Eyes of Destruction.

0: Sehr kernig, dieser Song. Get Down On It. Gilbert O'Sullivan. Die großartige Cyndi Lauper jetzt für euch. 74 ist die schon und die hat immer noch ihren Style von damals drauf. Ne? Die Haare immer noch sehr gerne leuchtend in lila oder in blau. Immer noch sehr extrovertiert gekleidet, aber sie steht zu ihrem Alter. Hier ist Cyndi Lauper, Time After Time.
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2: 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Fast.
1: Manchmal fahre ich noch an meiner progressiven Disco in Venlo vorbei. Muffige Luft, dunkel, aber die beste Musik ever. Team Grufti, schwarze Klamotten, spitze Stiefel. The Cure oder The Clash oder Ann Clark. Ich habe damals mit meiner Mama immer Denver Clan geguckt, ne? Das war total gesellig.
3: Sie elendes Miststück.
1: Wenn ich New Year's Day von U2 höre, ein großartiger Song, bin ich sofort wieder in einer Neujahrsnacht in einem Wald in den Niederlanden. Das war großartig.
0: Monique van Zreindl auf Radio Mixtape. 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

0: Was ein großartiger Song, Eric Clapton und Layla. Ashford und Simpson jetzt noch für euch mit Solid. Danke. Mein Name ist Claudia Löhr. Schönen Feierabend.
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0: Einen wunderschönen Feierabend euch. Ich bin Claudia Löhr. Nach den Nachrichten geht's weiter mit der wunderbaren Susi Quadro und Nancy Sinatra. Wir hören uns morgen wieder, wenn ihr möchtet. Bis dahin.
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2: Mit Thorsten Adolfs. Guten Abend. Nach der verheerenden Sturzflut im Himalaya suchen Rettungskräfte weiter nach Überlebenden, aber ihnen läuft die Zeit davon. Erst nach und nach wird das ganze Ausmaß der Katastrophe klar. Malte Albrecht aus den Nachrichten, die Zahl der Opfer ist weiter gestiegen.
3: Ja, in Nepal und Tibet sind inzwischen mehr als 360 Tote geborgen worden. Über 1400 Menschen werden noch vermisst. Darunter sind auch mindestens 8 Deutsche. Aus dem Auswärtigen Amt heißt es, die deutschen Botschaften in Kathmandu und Peking stünden mit den Angehörigen und den örtlichen Behörden in engem Kontakt. Die Suche nach Überlebenden wird allerdings durch gewaltige Schlammmassen und zerstörte Straßen erschwert. Nepals Armee konnte nach eigenen Angaben immerhin schon hunderte Menschen per Hubschrauber retten und auch die internationale Hilfe läuft langsam an.
2: Das Ganze kam für die Menschen vor Ort ja völlig unerwartet. Weiß man denn mittlerweile, wie es zu dieser gewaltigen Flutwelle kommen konnte?
3: Experten gehen von einem gewaltigen Gletscherabbruch aus. Eis- und Felsmassen haben wohl zunächst einen Fluss aufgestaut. Dann brach diese natürliche Barriere und die Schlamm- und Wassermasse strömte fast 170 Kilometer weit durch Nepal und riss ganze Ortschaften mit sich. Und die Gefahr ist noch nicht gebannt. Die Behörden warnen schon vor neuen Überschwemmungen. In der Grenzregion hat sich an einer Flussmündung ein neuer Stausee gebildet. Er gilt als instabil und könnte weitere Fluten auslösen.
2: Dankeschön, Malte. Und jetzt weitere Meldungen in der Zusammenfassung. Deutschland könnte das Klimaziel für das laufende Jahr verfehlen. Das schreibt die FAZ, die sich auf Schätzungen der Denkfabrik Agora Energiewende beruft. Demnach ist der Ausstoß von Treibhausgasen im ersten Halbjahr nur leicht gesunken, obwohl die Energiepreise hoch waren. Das Bundesumweltministerium sagt, die Schätzungen kämen zu früh. An einer Schule in der Nähe von Berlin soll ein Mann seine Ex-Freundin getötet haben. Auch ein 30-Jähriger, der dazwischen gehen wollte, kam ums Leben. Der Tatverdächtige wurde vorläufig festgenommen. Nach Informationen der Märkischen Online-Zeitung handelte es sich um einen Messerangriff. Zum Motiv wurden noch keine Angaben gemacht. Im Streit um den WM-Investoren-Deal bereitet die UEFA ein Strafverfahren gegen FIFA-Präsident Infantino vor. Der Europäische Fußballverband fordert von der FIFA und beteiligten Finanzinstituten die Herausgabe von Dokumenten zu dem gescheiterten Projekt. Das steht in einem 60-seitigen Dokument, das an ein Gericht im US-Bundesstaat Florida geschickt wurde. Diejenigen, die morgen ganz früh aufstehen oder bis tief in die Nacht unterwegs sind, bekommen mit ganz viel Glück ein Himmelsspektakel geboten. Es gibt nämlich eine partielle Mondfinsternis. Ab kurz nach 4:30 ist sie zu beobachten, aber nur, wenn das Wetter mitspielt. Es könnten sich nämlich Wolken davor schieben. Bei uns im Westen wird es die Mondfinsternis deshalb möglicherweise nicht zu sehen geben. Die größten Chancen haben nach Angaben des Deutschen Wetterdienstes die Menschen im äußersten Osten Deutschlands und im Südosten südlich der Donau.
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2: In den nächsten Stunden zieht sich der Himmel immer mehr zu und am Abend und in der Nacht ziehen Schauer und Gewitter über NRW. Auch Hagel kann dann mit dabei sein. Düren meldet 30 Grad und Gütersloh 29. Auch der Freitag wird wechselhaft. Die Temperaturen steigen dann nur noch auf 20 bis 24 Grad.
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2: Und hier braucht ihr die meiste Zeit zusätzlich. A1 Euskirchen-Dortmund. Zwischen Köln-Bocklemünd und Kreuz-Leverkusen-West 9 Kilometer Stau, 20 Minuten plus. Die A1 Köln-Euskirchen zwischen Gleuel und Kreuz-Bliesheim 6 Kilometer 33 Minuten. Und A3 Frankfurt-Oberhausen zwischen Dreieck Köln-Heumer und Kreuz-Leverkusen 13 Kilometer. Da kommen 21 Minuten obendrauf.
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1: Hallo, ich bin's. Schönen Donnerstagabend, Stefan Kaiser. Deutschlands kultigste Jugendzeitschrift, die Bravo, wird 70. Und Radio Mixtape-Hörerin Alice Karls aus Gmünd in der Eifel, die hat uns mal erzählt, dass sie noch ganz viele alte Bravo-Hefte, Original-Bravo-Hefte aus den 60er Jahren auf ihrem Dachboden rumliegen hat. Noch sehr gut erhalten. Und ein persönlicher Geburtstagsgruß von Alice an die Bravo muss auch sein.
2: Ganz, ganz herzlichen Dank, liebe Bravo. Du hast mir sehr viel Einblick gegeben in das Leben von Stars, hast sehr viele Träume in mir geweckt, vor allen Dingen auch Fernsehträume, weil da auch mitunter Reisen beschrieben wurden oder auch Stars, die an Stränden lagen, wo man sich dann die Illusion hingegeben hat, man möchte gerne auch einmal da dabei sein. Also vielen Dank, es war eine große Bereicherung in meiner Jugend.
1: Na dann Bravo, auf die nächsten 70 Jahre. Danke Alice Karls aus Gmünd, euch noch einen schönen Donnerstagabend. Wir hören uns dann wieder zum Start ins Wochenende, morgen am Freitag ab 6.
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14: Mit Thorsten Adolfs. Guten Abend. Offenbar gibt es eine bislang unbekannte Sicherheitslücke beim Telefonieren mit dem Handy. Ein einfacher Anruf kann demnach ausreichen, um sensible Daten abzugreifen. Das hat der Bayerische Rundfunk herausgefunden. Malte Albrecht aus den Nachrichten. Was für eine Sicherheitslücke ist das denn genau?
15: Ja, also schon während des Rufaufbaus, also noch bevor jemand abhebt, sind den BR-Recherchen zufolge sensible Daten unverschlüsselt an den Anrufer übertragen worden. Dazu gehören das Smartphone-Modell, die Version des Betriebssystems und teilweise sogar die eindeutige Gerätekennung. Das ist deshalb brisant, weil bösartige Hacker so genau sehen können, ob zum Beispiel alle Updates auf dem Gerät installiert sind oder ob es Sicherheitslücken gibt. Betroffen waren die Netze von Telekom, Vodafone und O2. Insgesamt hatte der Bayerische Rundfunk nach eigenen Angaben mehr als 70 Testanrufe gemacht.
14: Und wie gefährlich schätzen Experten dieses Leck ein?
15: Der Verfassungsschutz stuft die Lücke als sicherheitsrelevant ein. Die Daten könnten kriminelle oder staatliche Akteure für gezielte Angriffe mit Schadsoftware nutzen, heißt es. Erwischt hat es übrigens auch den CDU-Sicherheitspolitiker Kiesewetter. Er spricht von einem möglichen Einfallstor für ausländische Nachrichtendienste. Seit wann es diese Sicherheitslücke gibt und wer dafür verantwortlich ist, ist noch unklar. Telekom, Vodafone und O2 haben nach den BR-Hinweisen jedenfalls technische Änderungen angekündigt oder schon umgesetzt.
14: Dankeschön. Dankeschön, Malte. Und jetzt weitere Meldungen in der Zusammenfassung. Nach der Sturzflut im Grenzgebiet zwischen Nepal und der autonomen Region Tibet in China ist die Zahl der bestätigten Todesopfer nochmal deutlich gestiegen. Allein in Nepal wurden nach Polizeiangaben bis jetzt 359 Leichen geborgen. Außerdem wird weiter nach mehr als 1300 Vermissten gesucht. Etwa die Hälfte von ihnen sollen Touristen sein. In Deutschland sind immer mehr Menschen dazu bereit, Geld in Klimaschutzmaßnahmen zu stecken. Das ist das Ergebnis einer Umfrage im Auftrag der Förderbank KfW. Besonders groß sei zuletzt die Nachfrage nach E-Autos und Photovoltaikanlagen fürs Hausdach gewesen, heißt es. Aktuell haben laut der Umfrage 18% der Haushalte eine Solaranlage und 10% ein E-Auto. Norwegen bangt um König Harald V. Der Gesundheitszustand des 89-Jährigen, der in einem Osloer Krankenhaus liegt, hat sich nochmal verschlechtert. Harald ist der älteste regierende Monarch Europas. Er hatte in den vergangenen Jahren immer wieder mit zum Teil schwerwiegenden gesundheitlichen Problemen zu kämpfen. Bundespräsident Steinmeier hat in Köln die Gamescom besucht. In seiner Rede sagte er, Videospiele seien mittlerweile fester Bestandteil des kulturellen Lebens. Und die Technologien, die dafür entwickelt werden, würden auch für Bereiche wie die Medizin oder das Fahrzeugdesign eine riesige Rolle spielen. Der Bundespräsident forderte aber auch, ehrlich und sachlich über die Schattenseiten zu sprechen. Spiele könnten auch in die Demokratie hineinwirken, sagte er. Nötig seien deshalb klare Regeln, um Gewaltverherrlichung, Rassismus oder menschenverachtende Inhalte in manchen Games zu stoppen. Spiele dürften nicht zu einer Gefahr für unser Miteinander werden, so der Bundespräsident.
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14: In den nächsten Stunden zieht sich der Himmel immer mehr zu und am Abend und in der Nacht ziehen Schauer und Gewitter über NRW. Auch Hagel kann dann mit dabei sein. Düren meldet 30 Grad und Gütersloh 29. Auch der Freitag wird wechselhaft. Die Temperaturen steigen dann nur noch auf 20 bis 24 Grad.
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14: Und hier müsst ihr deutlich mehr Zeit einplanen. A3 Frankfurt-Oberhausen zwischen Dreieck Köln-Heumer und Kreuz Leverkusen 11 Kilometer Stau, eine Viertelstunde plus. Die A4 Köln-Aachen zwischen Dreieck Heumer und Kreuz Köln-Süd 3 Kilometer 12 Minuten. Und A61 Venlo-Koblenz zwischen Mönchengladbach Nordpark und Wickrath 4 Kilometer. Da dauert es 20 Minuten länger.
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0: 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Der letzte große Hit der Beach Boys führt an einen Ort, den es so gar nicht gibt.
1: Wenn die Beach Boys einen Song namens Kokomo singen, dann klingt das natürlich erstmal wie die natürlichste Sache der Welt. Meerstrand, Palmen und Hängematte geht ja kaum.
2: Deshalb ist es so schön absurd, dass Kokomo als Traumziel in diesem Song zwar perfekt funktioniert, aber als karibische Insel in genau dieser Form gar nicht existiert.
1: Der Name klingt natürlich nach Fernweh und Südsee, ist aber eher ein zusammengesetzter Fantasieort als ein echtes Reiseziel. Trotzdem haben nach dem Song wahrscheinlich Millionen Menschen gedacht, boah, da will ich auch mal hin.
2: Geschrieben wurde der Song Ende der 80er. Nicht in der klassischen Beach Boys Frühphase, sondern für den Film Cocktail mit Tom Cruise. Now what was it that you ordered? Also streng genommen ein Filmsong, der dann nebenbei zum Nummer 1-Hit wurde.
1: Besonders lustig, die Beach Boys galten da eigentlich eher als alte Herren, als Legenden der 60er. Und dann kamen sie 88 mit diesem entspannten Tropenlied nochmal ganz oben in den Charts an.
2: Also, ein Welthit über ein Paradies, das es so gar nicht gibt. Aber wahrscheinlich ist genau das ja das Wesen jeder perfekten Urlaubsfantasie. Hier sind die Beach Boys mit dem Song, der mehr Fernweh auslöst als so mancher Reisekatalog. Kokomo auf Radio Mixtape. 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
1: Damals dachte ich, ich wäre super, super cool. Wenn ich Fame höre, dann tanze ich direkt, bin sehr happy und freue mich, dass ich diesen Song überhaupt in meinem Leben habe. 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Und da freue ich mich dann doll. Flashdance, der Film.
2: Du musst einfach deine Augen schließen, dann kannst du die Musik sehen.
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1: Wenn ich heute so Songs wie True Faith oder Blue Monday von New Order höre, da bin ich sofort in Gedanken in meiner Stammdisco. Die Disco war nicht so dolle, aber die Musik irgendwie schon. Bundeswehrzeit in Norddeutschland. Ich fuhr, glaube ich, das einzige Bundeswehrgerät mit eingebautem Autoradio. Und aus dem dröhnte dieser Song von Heinz-Rudolf Kunze. Ja, Denver natürlich mit Crystal und mit Alexis, auch super. Der Zickenkrieg im Rosenteich.
3: Alexis, Sie haben das Fass endgültig zum Überlaufen gebracht.
1: Das könnten Sie heute eigentlich auch gerne nochmal wiederholen, finde ich. Richtig schöne Erinnerung.
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0: Ich wünsche Radio Mixtape, dass viele Leute berührt sind davon, viele Leute in ihre Kindheit, ihre Erinnerung reisen können oder auch in all die Gefühle, die die Songs in ihnen auslösen und dass viele Leute hören und sehr viel Spaß dabei haben.
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1: Hallo, ich bin's. Schönen Donnerstagabend, Stefan Kaiser. Deutschlands kultigste Jugendzeitschrift, die Bravo, wird 70. Und Radio Mixtape-Hörerin Alice Karls aus Gmünd in der Eifel, die hat uns mal erzählt, dass sie noch ganz viele alte Bravo-Hefte, Original-Bravo-Hefte aus den 60er Jahren auf ihrem Dachboden rumliegen hat. Noch sehr gut erhalten. Und ein persönlicher Geburtstagsgruß von Alice an die Bravo muss auch sein.
2: Ganz, ganz herzlichen Dank, liebe Bravo. Du hast mir sehr viel Einblick gegeben in das Leben von Stars, hast sehr viele Träume in mir geweckt, vor allen Dingen auch Fernsehträume, weil da auch mitunter Reisen beschrieben wurden oder auch Stars, die an Stränden lagen, wo man sich dann die Illusion hingegeben hat, man möchte gerne auch einmal da dabei sein. Also vielen Dank, es war eine große Bereicherung in meiner Jugend.
1: Na dann Bravo, auf die nächsten 70 Jahre. Danke Alice Karls aus Gmünd, euch noch einen schönen Donnerstagabend. Wir hören uns dann wieder zum Start ins Wochenende, morgen am Freitag ab 6.
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1: Der größte Sommerhit von 1989 war eigentlich geklaut.
2: Wenn man über Sommerhits spricht, kommt man an Lambada von Kaoma eigentlich nicht vorbei. 1989 war das Ding einfach überall. Strand, Freibad, Dorfdisco, Fernsehgarten, Zahnspange oder Backscheibe. Alle wollten plötzlich tanzen.
3: Chorando se foi, quem dia só me fez chorar.
4: Aber alles nur geklaut.
5: Ey-o, ey-o.
4: Denn für Kaoma war dieser Welthit zwar riesig, aber die Melodie stammte gar nicht von ihm.
2: Der Ursprung liegt nämlich in Bolivien. Dort hatte die Gruppe Los Chiacas schon 1981 den Song Rorando se fue veröffentlicht.
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4: Kaoma machten daraus 1989 Lambada. Auf Portugiesisch und mit Dancebeat, aber dafür ohne die nötige Autorisierung zu haben. Und das endete natürlich vor Gericht. Mit anderen Worten, einer der heißesten Sommerhits aller Zeiten hatte erstmal ein ziemlich frostiges Urheberrechtsproblem.
2: Wobei Kaoma aus dem Stoff natürlich trotzdem etwas gebaut haben, das pophistorisch komplett explodiert ist. Dieser Rhythmus, das Video, der Tanz, die ganze tropische Aufladung, plötzlich wollte die halbe Welt Lambada tanzen.
4: Die halbe Welt steckt da ja auch drin. Bolivianische Melodie, portugiesischer Text, französisch-brasilianisches Projekt, internationales Patchwork und globaler Sommerwahn.
2: Ein Beispiel? In Bocholt entschied damals das Arbeitsgericht zugunsten einer Angestellten, der gekündigt wurde wegen dieses Tanzes auf einer Weihnachtsfeier. Anrüchig sei dieser und nahezu mit Prostitution zu vergleichen.
4: Von wegen entschieden die Richter damals, der Tanz sei keinesfalls unsittlich oder anstößig, sondern vielmehr weltbekannt und sogar bei Rentnern beliebt. Der Fall gilt seither als juristische Bestätigung dafür, dass freudiges Tanzen auf einem Betriebsfest kein Kündigungsgrund darstellt.
2: Also schon mal merken für die nächste Weihnachtsfeier, das hier ist Kaoma mit Lambada und zumindest der Tanz ist rechtlich völlig unbedenklich.
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1: Ein Colt für alle Fälle. Neonfarbene Klamotten. 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Und ja, ich muss es gestehen, ich mag's auch heute noch sehr, sehr farbenfroh.
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